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1: Schönheit ist immer eine Frage des Geschmacks. Na, nicht unbedingt. Oder sagen wir mal so, nicht nur. Denn Schönheit ist auch ein System und außerdem eine Frage von Macht. Wieso, weshalb, warum? Das erkunden wir in dieser Episode und in den nächsten Wochen hier in unserer Reihe zum Thema Schönheit. Schön, dass ihr dabei seid. Ich bin Christian Bollert und dann gehen wir mal rein.
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1: Wer gut aussieht, gilt meist auch als diszipliniert, erfolgreich, begehrenswert und gesund. Wer hingegen nicht in dieses Bild passt, bekommt oft das Gegenteil zugeschrieben. Zu viel, zu laut, zu alt, zu dick, zu queer, zu sichtbar oder auch vielleicht nicht sichtbar genug. Schönheit wirkt viel tiefer in unseren Alltag hinein, als es für viele von uns auf den ersten Blick so scheint. Denn es geht um Zugehörigkeit, um Arbeit, um Anerkennung, um Geschlecht, Herkunft, Alter, Behinderung und um Macht. Ich habe schon angesprochen. Denn Schönheitsideale entstehen nicht zufällig. Sie werden genutzt, geprägt, verkauft, gefiltert, algorithmisch verstärkt und politisch aufgeladen. Elisabeth Lechner hat in Wien Anglistik und Slawistik studiert und zu ekligen weiblichen Körpern Popfeminismus und digitalen Aktivismen promoviert. Sie beschäftigt sich also schon seit vielen Jahren mit verschiedenen Aspekten des Themas Schönheit. Mittlerweile lehrt und forscht sie an der Universität Wien an der Schnittstelle von Literatur- und Kulturwissenschaft, Popkulturstudien, feministischer Medienwissenschaft, Gender und Body Studies. Außerdem publiziert sie wissenschaftlich und essayistisch und gibt Workshops zu Medienkompetenz, Feminismus, Body Positivity, Body Shaming und Lookismus. Sprechen wir also über Körper und Schönheit. Servus nach Wien und herzlich willkommen im Brand 1 Podcast, Frau Lechner.
3: Ja, hallo, vielen Dank für die Einladung.
1: Ist denn Schönheit politisch?
3: Ja, ich würde sagen zutiefst, und die Hauptgründe dafür wurden in der Einleitung ja schon gut aufgezählt. Also wenn mir gesagt wird, Schönheit sei ein oberflächliches Thema, gerne auch noch mit dem Nachsatz, das ja wohl nur Frauen betreffe, dann würde ich sehr schnell kontern, dass wir es, wenn wir über Schönheit nachdenken und versuchen, Schönheit in unserer heutigen Gesellschaft vor allem zu verstehen, sehr schnell mit Patriarchat, Kapitalismus und Kolonialismus konfrontiert sind und den Machtstrukturen, die das, was wir für schön halten, eigentlich bestimmen. Das heißt, ich glaube, da handelt es sich gar nicht um oberflächliche Fragen. Und vielleicht einleitend noch, ich versuche auch immer mehr von Schönheit als Problem für Partizipation und Demokratie zu sprechen, weil Menschen, die immer nur das Gefühl bekommen, nie genug zu sein, immer falsch zu sein, mit ihrem Körper also nicht akzeptabel zu sein, sich ganz oft aus gesellschaftlichen Zusammenhängen zurückziehen. Und ich glaube, das können wir uns in einer Zeit mehrfacher Krisen auf keinen Fall leisten, all diese Menschen mit ihren Potenzialen zu verlieren.
1: Warum ist das denn so?
3: Ja, ich denke, weil die Nachteile, also es handelt sich, würde ich hier eingangs betonen, jedenfalls nicht um eine individuelle Form von Eitelkeit oder um eine Schwäche, dass man diesem Druck nicht standhalten kann, sondern zutiefst in unsere Gesellschaft eingeschriebene Strukturen, die dazu führen, dass der junge, dünne, weiße Körper als die Norm gilt, mit der sehr viele Vorteile einhergehen, wirklich in allen Lebenslagen. Das bedeutet ganz offensichtlich zum Beispiel bei der Partnerinnensuche, ganz krass aber auch am Arbeitsmarkt, bei der Gesundheitsversorgung, schon im Bildungssystem, bei der Wohnungsvergabe, sogar bei Gerichtsprozessen gibt es Studien aus den USA, die belegen, dass jene Menschen, die als norm schön gelten, die gelinderen Strafen bekommen, während all jene, die als hässlich oder gar eklig gelten, Nachteile in eben jenen Bereichen haben. Und damit ist es dann der Wunsch nach Normschönheit zu streben oder ihr zumindest näher zu kommen, absolut kein Eitelkeitsprojekt, sondern ganz oft eigentlich der Wunsch, dazu zu gehören, in der Masse unterzugehen und dieses Privileg der Unsichtbarkeit zu erhalten. Also dieses X vom eigenen Rücken wegzunehmen, dass man als anders positioniert wird und als vermeintlich falsch.
1: Wo kommt denn dieses X her? Wer produziert das denn?
3: Das ist natürlich eine große und ganz schwierige Frage. Da wirken unterschiedliche AkteurInnen zusammen. Ich meine, ganz offensichtlich ist die Schönheitsindustrie zu nennen, die immer neue Unsicherheiten, immer neue sogenannte Problemzonen schafft, um immer neue Produkte und Dienstleistungen zu verkaufen. Also man braucht sich nur anschauen, welche Körperteile immer wieder neu beschämt werden, wo man gar nicht draufkommt, dass die ein Problem sein könnten. Aber so wird das sehr gerne dann dargestellt. Darüber hinaus haben natürlich aber auch die großen Erzählungen, die unsere Gesellschaft prägen, einen Einfluss. Ja, also wenn wir uns ansehen, in der Popkultur. Wer hat da die Rolle des Protagonisten, der Protagonistin? Wer hat das glückliche Leben und bekommt ganz klassisch in der Rom-Com, in der Romantic Comedy, wer hat dann das Happy End? Und wer ist vielleicht in dem Fall die dicke Freundin, die daneben steht, stolpert, über die man lacht und der diese Rolle eben fast nie zukommt? Und das heißt, es ist absolut kein Wunder unserer Sozialisierung gemäß, dass man nach bestimmten Idealen strebt.
1: Stimmt denn auch diese These, dass wir, ja, wenn wir unzufrieden sind, mehr kaufen?
3: Ich könnte da jetzt keine empirischen Daten nennen, aber ich denke, dass sozusagen das, was ganz gemeinhin auf sozialen Medien Retail Therapy genannt wird, also der Wunsch, bestimmten Mängeln mit dem Kauf von Produkten zu begegnen, auf jeden Fall und suggeriert wird als ein Lösungsweg. Also wenn man sich Werbungen ansieht, dann strebt man ja nicht nur danach, dieses Produkt zu besitzen, sondern alles, was mit dem Produkt zusammenhängt. Also Anerkennung, Erfolg in Anbahnung von Beziehungen, Erfolg im Beruf etc. etc.
1: Ja, aber wenn man sich mal so anguckt, was die Kosmetik- und Schönheitsindustrie so allgemein verkauft, dann ist es ja eben nicht direkt Schönheit, sondern Lösungen für Probleme, ne? Verhalten, Körper, Haare, Gewicht, Haut, Alter, Beruf, Sie haben es angesprochen. Also vielleicht ist Charme doch so eine Art Geschäftsmodell?
3: Ja, jedenfalls. Genau, das würde ich sagen, dass die Beschämung, die aktive Beschämung von immer neuen Körperteilen, also die Parzellierung des Körpers in immer kleinere Regionen, dass man den Körper also gar nicht als Ganzes wahrnimmt und sieht, dafür und wahrnimmt dafür, was er eigentlich leistet, dass er uns Zugang zur Welt ermöglicht, sondern wirklich nur als Rohstoff zur Selbstoptimierung und als Oberfläche, aus der man doch noch viel mehr herausholen könnte. So wird suggeriert, ist es die individuelle Verantwortung. Das haben wir auf jeden Fall mit der Werbe- und Schönheitsindustrie, sehen wir das immer stärker. Und in den letzten Jahren natürlich auch noch durch Filter und ja, die Möglichkeiten, ganz viele Bilder von uns selbst zu machen mit Handykameras und diese auch noch nachzubearbeiten, sicherlich noch verstärkt.
1: Darauf werden wir sicher noch eingehen, auf die Rolle von Social Media und Algorithmen. Eines Ihrer bekanntesten Bücher heißt Riot, Don't Diet. Was ist denn die Idee dahinter?
3: Die Idee dahinter versuche ich im Untertitel auszudrücken. Der heißt nämlich Aufstand der widerspenstigen Körper. Es ging mir darum auszudrücken, dass Schönheit, wie eingangs schon kurz angesprochen, nicht nur ein sehr lukratives Geschäftsmodell ist, sondern auch eine Form von patriarchaler Kontrolle, besonders über Frauenkörper, aber auch über queere Körper. Denn Schönheit ist auch ganz tief eingeschrieben, dass immer wieder Herstellen einer zweigeschlechtlichen Norm, in der es nur Frauen gibt und Männer, die einem bestimmten, sich komplementär ergänzenden Ideal zu entsprechen haben. Und die Idee ist, dass man versucht, all diese Unsicherheiten, die uns eingeredet werden, nicht in sich selbst zu suchen und mit eben jenen Produkten, die einem eingeredet werden, zu beheben, sondern vielmehr den Blick zu wechseln und in Richtung der Strukturen zu lenken, die uns diese Unsicherheit überhaupt erst einreden. Das heißt, ich habe eigentlich versucht, mit diesem Riot Don't Diet die Potenziale zu heben, die eine solidarische Schönheitsrevolution, wenn man das ein bisschen großkotzig formulieren möchte, vielleicht, ja, die sie freisetzen könnte.
1: Die Kulturwissenschaftlerin und Autorin Elisabeth Lechner beim Podcast Radio Detektor FM. Und wir sprechen in dieser Episode noch weiter über möglicherweise solidarische Revolutionen und auch die Frage, was dieser Body Positivity Trend eigentlich ausgelöst hat. Frau Lechner, wenn man jetzt so in den vergangenen Jahren mal sich das angeschaut hat, gerade so Ende der 10er Jahre, dann konnte man ja schon den Eindruck gewinnen, dass gerade auch beispielsweise große Marken dieses ganze Thema Body Positivity doch durchaus für sich entdeckt haben. Im ersten Moment erschien das ja als Fortschritt, oder nicht?
3: Das würde ich auch so sehen. Also in der zweiten Hälfte der 2010er Jahre haben wir den Höhepunkt der Body Positivity Bewegung erlebt, die, wie ich in meiner Forschung gerne sage, dem Prinzip der minimalen Abweichung eigentlich entsprochen hat. Damit möchte ich sagen, dass wir auch in der zweiten Hälfte der 2010er Jahre trotz dieses wahrgenommenen Fortschritts jetzt nicht das Eldorado der radikalen Körperakzeptanz und der radikalen Inklusion gesehen haben, sondern wir haben gesehen, dass eine kommerziell verträgliche Vielfalt Raum gegriffen hat. Das war im Vergleich zu den 2000er Jahren, in denen ich Teenager war, auch schon ein großer Fortschritt. Da gab es das nicht. Und da hatten natürlich auch soziale Medien und das Internet einen großen Beitrag dazu geleistet. Gleichermaßen haben wir viel mehr gesehen, zum Beispiel von perfekten Plus-Size-Models mit der Sandu-Figur, die einen großen Busen hatten, einen großen Hintern, aber einen ganz flachen Bauch, einen ganz schlanken Hals, ein schlankes Gesicht, die perfekte Schminke, die so der heteronormen Vorstellung einer attraktiven Frau entspricht, die langen Haare, natürlich keine Körperbehaarung. Also alles, was irgendwie als anders wahrgenommen wurde, war unter Kontrolle. Nur durfte man ein bisschen, sofern man das Fett an den richtigen Stellen hatte, wie das gerne kommuniziert wurde, das durfte sein. Und ich möchte nicht zu zynisch klingen, auch das waren Fortschritte und Repräsentation ist ganz wichtig aus der aus den US-Bewegungen kennt man dieses aktivistische Sprichwort You can't be what you can't see. Und ich glaube, es erinnern sich sicher viele ZuhörerInnen, als zum Beispiel das erste Mal Ariel schwarz war und Mädchen wirklich vorm Fernseher geweint haben und gesagt haben, wow, die hat dieselben Haare wie ich oder die hat denselben Hautton wie ich. Das hat Vorstellungsräume ermöglicht. Und wenn es jetzt nicht um Disney-Prinzessinnen geht, die im Meer herumschwimmen und dann den Prinzen abbekommen, sondern viel wichtiger noch um Frauen in politischen Führungsrollen, in gesellschaftlichen, verantwortlichen Rollen, ist das natürlich noch sehr viel bedeutungstragender. Aber es wundert mich persönlich nicht, dass das Pendel gerade in die andere Richtung zurückschlägt, weil eben nicht der Grundsatz radikaler Inklusion und Akzeptanz aller Körper in ihrem Da- und So-Sein vorgeherrscht hat, sondern immer nur so viel möglich war, wie sich gerade noch verkauft hat. Und das heißt, es sind sehr viele Körper, die als vermeintlich zu eklig wahrgenommen wurden, weiterhin keineswegs gezeigt worden.
1: Warum schlägt denn das Pendel seit ein paar Monaten zurück? Also beispielsweise, wenn man auf Laufstege guckt und so, ist ja wirklich wieder skinny und sowas voll angesagt.
3: Ja, das kann ich absolut bestätigen. Da gibt's auch von der Vogue einen Report. Also wir sehen gerade auf den Laufstegen wirklich gar keine Diversität mehr. Und auch in der Popkultur haben ganz sicher viele mitbekommen. Lizzo hat jetzt auch ihren Weight Release, nicht Weight Loss. Also sie hat sich so befreit von ihrem Gewicht gepostet. Und sogar Serena Williams bewirbt jetzt Abnehmspritzen. Also wir sehen, der Druck gerade auch auf schwarze Frauen muss wahnsinnig groß sein. Und ich würde sagen, die drei Hauptgründe, die man nennen kann, sind auf jeden Fall Entwicklungen rund um Filter und KI, also der Umstand, dass wir nur mit wahnsinnig perfekten Körpern und Gesichtern umgeben sind, bei unseren Bildschirmzeiten von mehreren Stunden am Tag. Auf jeden Fall, glaube ich, ist das ein wichtiger Rahmen dafür, wie wir unser eigenes Gesicht im Spiegel wahrnehmen. Zweitens muss man die bereits kurz erwähnten Abnehmspritzen ins Rennen führen, die medizinisch, glaube ich, sehr ambivalent zu betrachten sind, jedenfalls aber in Sachen Körperpolitiken dazu geführt haben, dass ein dünnes Ideal wieder vorherrscht. Und drittens, glaube ich, spielt dieses erstarkte, junge, fitte, weiße Ideal durchaus auch in die großen Erfolge rechtspopulistischer und rechtsradikaler Parteien hinein, deren Vorstellungen vom einzig akzeptablen Körper, gerade wenn es um Frauenkörper geht, sehr schnell auch verschwimmen damit, was als akzeptables Frauenleben gilt und wer nun als richtiger Körper gilt und nicht. Und wir haben gerade auch in den USA gesehen, wie schnell sich das wirklich aktiv in Hass und Gewalt zum Beispiel gegen queere Menschen äußern kann. Aber auch ganz stark, das sei unbedingt explizit erwähnt, gegen Menschen mit Behinderungen richten kann. Und da ist man dann sehr schnell wieder in ja, faschistischen Körperlogiken, obwohl ich mit diesem Begriff sehr vorsichtig umgehe. Aber wenn Menschen, die einem bestimmten normativen Leistungsanspruch nicht genügen, als nicht akzeptabel gelten, dann sind wir sehr schnell in sehr gefährlichen Gewässern.
1: Also würden Sie so weit gehen und sagen, dass dieser ja durchaus zu beobachtende politische Backlash mindestens seit irgendwie Trump 2 auch Folgen hat für die Schönheitsideale?
3: Ja, genau, das versuche ich zu sagen. Ich sehe da Zusammenhänge, keine sofortigen Kausalen, aber ich glaube zum Beispiel, dass man das gut ausdrücken kann durch ein Beispiel. Es erinnern sich sicherlich ganz viele ZuhörerInnen an diese Werbung mit Sydney Sweeney, einer jungen, wahnsinnig schönen US-Schauspielerin, die eine Jeans-Werbung gemacht hat, bei der ein Wortspiel auf Englisch mit Genen und Jeans gemacht wurde. Also Sydney Sweeney's got good jeans. Das konnte man übersetzen als sie hat coole Jeans an oder sie hat gute Gene. Und dann würde ich dem jetzt nicht sofort eine eugenische Komponente zuschreiben. Aber die Frage, wo sozusagen der Bruch ist, den die Werbung immer braucht, wo der Aufreger ist, der war in den letzten Jahren ganz woanders, nämlich dieses Spiel mit rechten Logiken, als er in den 2010er Jahren war. Da war nämlich der Bruch, oh, wir trauen uns, die kleine Speckrolle zu zeigen. Wir trauen uns, auch an Frauenkörpern die Körperbehaarung zu zeigen. Also während in den 2010er Jahren diese inklusive, immer noch kommerziell verträgliche, aber doch inklusive Grenzüberschreitung zentral war, sehen wir jetzt wieder ein Spiel mit der sehr exklusiven Norm. Und ich glaube, da sehen wir sehr gut, wie sich auch die Diskursräume verändert haben in den letzten Jahren.
1: Dann blicken wir mal auf den zweiten Aspekt, den Sie auch angesprochen haben, die Rolle von Filtern, Social Media, KI-generierten Bildern, möglicherweise ja aber auch sowas relativ profan wie Videokonferenzen, wo wir alle ständig irgendwie uns selber sehen mittlerweile. Was macht das aus Ihrer Sicht in den letzten 5, 6 Jahren?
3: Ja, das, glaube ich, hat unseren Alltag sehr stark verändert, wie wir uns durch den Alltag bewegen, wie wir einander begegnen. Und ich bin jetzt wirklich kein Fan von einem Einbahnstraßenmodell von Mediennutzung, wo man sich ansieht, okay, man sitzt vor dem Handy, man bekommt in so ganz cleanen Studien Bilder von perfekten Körpern gezeigt und dann kommt überraschenderweise raus, wenn man sich das 2 Stunden anschaut, dass man danach ein schlechteres Körperempfinden hat. Also so ein einfaches Modell von Mediennutzung bin ich kein großer Fan, weil ich glaube, dass das sehr passive Nutzerinnen voraussetzt, auf die Inhalte nur so einprasseln und man kann gar nichts machen. Also ich bin eine große Verfechterin von kritischer Medienkompetenz und einem kritisch-systemischen Verständnis von ja, den Medien, auf denen wir uns bewegen und zu denen wir auch ganz aktiv selber auch beitragen. Gleichermaßen, wenn unsere Bildschirmzeit 6, 8, 10, 12 Stunden beträgt. Ich habe wirklich in Schulen bei Workshops, die ich gemacht habe, schon alles gehört. Dann wundert einen nicht, dass natürlich der eigene notwendigerweise menschlich ja immer mangelhafte Körper, der mit dem einfach nicht mithalten kann, als ungenügend wahrgenommen wird.
1: Es klingt ja wirklich so, als ob wir hier fast mit einem Perfect Storm irgendwie zu tun haben. Also nehmen wir mal die Schlagwörter Social Media, rechtspopulistischer Backlash und dann noch pharmazeutischer Fortschritt wie die Abnehmspritze. Das passt ja dann tatsächlich sehr gut in diese Erzählung, ne? Dann kann ich meinen Körper noch besser in diese Richtung bringen und so weiter. Und dann nehmen eben nicht nur Hollywood-Stars irgendwelche Abnehmspritzen, sondern auch der Kollege um die Ecke.
3: Absolut. Und ich denke, ja, ich würde sagen, das ist durchaus auch meine Analyse. Die ist keinesfalls hoffnungslos, aber sie versucht durch einen pragmatischen Blick auf das, was uns begegnet, zuerst mal zu verstehen und dann daraus abzuleiten, wie wir Lösungen finden können. Also ich glaube, mir ist ganz wichtig noch hier zu betonen, weil die Hollywood-Stars erwähnt wurden, dass die Frage danach, wer größere Möglichkeiten hat, den eigenen Körper entsprechend herrschender oder eigener Vorstellungen zuzurichten, natürlich diejenigen sind, die mehr Geld haben, ja, die mehr Zeit haben, die mehr Ressourcen haben. Es sind immer diejenigen, die sehr privilegiert sind, die größere Möglichkeiten haben, den eigenen Körper zuzurichten, als jetzt beispielsweise eine alleinerziehende Mutter, die vielleicht nicht die Kinderbetreuung hat, um ins Fitnessstudio zu gehen, die sich nicht die Top-Bio-Lebensmittel leisten kann, weil sie einfach bei dieser verrückten Inflation viel zu teuer geworden sind, weil sie ohnehin schon mit dem Alltag struggelt und dementsprechend vermutlich nicht diesen Fokus auf die Optimierung ihres Körpers hat oder unter dem Druck, dem nicht zu genügen, dann noch stärker leidet, weil sie einfach materiell nicht möglich ist. Also ich glaube, das ist noch eine ganz wichtige Komponente, die in der Analyse noch gefehlt hat, dass auf allen derselbe Druck lastet, einem bestimmten Ideal zu entsprechen, aber die Chancen, dem zumindest nahe zu kommen, je nachdem, was die eigene Ausgangslage ist, für manche sehr viel größer ist als für andere. Das ist noch eine zusätzliche Ungerechtigkeitskomponente.
1: Ja, das ist auch eine soziale Frage, weil klar, dann kann ich mir die Botox-Spritze nicht leisten für 250 oder 500 Euro.
3: Immer wieder, weil Botox ist ja wie ein Abo-Modell von Schönheit, absolut. Das muss man alle Quartale immer wieder auffrischen lassen.
1: Elisabeth Lechner, Autorin des Sachbuchs Wired Don't Diet, Aufstand der widerspenstigen Körper im Brand 1 Podcast. Und hier geht's gleich weiter.
4: Gleich geht es weiter nach diesem Werbespot.
1: 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Frau Lechner, jetzt haben Sie schon angesprochen, es gibt aber auch Sachen, die Ihnen Mut machen. Wie kommen wir denn vielleicht weiter? Wie können wir uns als Gesellschaft weiterentwickeln aus Ihrer Perspektive?
3: Also wonach ich strebe ist, oder das Modell, das ich vorschlagen würde, ist überhaupt nicht, dass wir alle Körper in ihrer Schönheit abfeiern. Das kann durchaus in manchen Kontexten auch künstlerisch, politisch super relevant sein. Aber ich wünsche mir eigentlich so einen Zugang von Körperfreiheit, Body Freedom, dass alle einfach sein können, wie sie sind. Das ist dem Prinzip der Body Neutrality eigentlich entsprechend, die im Gegensatz zur Body Positivity, die doch den Fokus auf das Schöne zu verschieben versucht und sagt, ja, wir brauchen hier einen inklusiveren Schönheitsbegriff in einer Gesellschaft, die so stark aufgrund des Äußeren differenziert ist. Das ist ein ganz wichtiger Schritt. Ich wünsche mir aber darüber hinaus, dass dieser große Druck wegfällt. Also auch wenn ich mit Jugendlichen arbeite, dann merkt man richtig, die Pubertät ist ohnehin für die allermeisten eine herausfordernde Erfahrung, ja. Aber besonders Marginalisierte empfinden einen so riesigen Druck und haben dann nicht nur das Gefühl, nicht zur Party gehen zu können oder zum Schwimmbad, wo einem freudvolle gemeinsame Erfahrungen verloren gehen, sondern sich eben auch nicht zu melden für das Traumpraktikum. Naja, so wird mir niemand zutrauen, Journalistin zu werden oder ähnliches. Und ich denke, da gehen uns einfach Riesenpotenziale verloren. Und ich glaube, der erste zentrale Schritt, um dahin zu kommen, ist dieses systemische Verständnis von Schönheit als Geschäftsmodell, als Ausdruck patriarchaler Kontrolle und ein Verständnis davon, dass man nie individuell schlecht ist, nicht genügend, der Körper falsch wäre, sondern dass allen diese Unsicherheiten eingeredet werden und dass man, wenn man sich in Räumen von geteilter Verletzlichkeit begegnet, also versucht mal drüber zu sprechen, hey, wo fühlst du dich eigentlich unsicher? Gibt's da vielleicht Dinge, mit denen du auch haderst? Draufkommt, das betrifft alle. Und wenn alle sich hässlich finden, dann haben wir es ja wohl mit einem systemischen Problem zu tun. Und ich glaube, aus diesem Verständnis heraus können sich wunderbare Formen von gemeinsamen Boykotten, solidarischen Protesten und einfach einem gewissen Gefühl von, um es auf Wienerisch auszudrücken, Wurstigkeit ergeben. Dass man vielleicht nicht sofort zu einer ich feiere meinen Körper rund um die Uhr, er ist so toll, Einstellung kommt, die, glaube ich, sowieso nicht haltbar ist auf die Dauer, sondern vielmehr einem, ja gut, jetzt habe ich ein paar Tage meine Beine nicht rasiert, vielleicht

0: Gesicht wird, vielleicht stottert, sein Gesicht wirklich verbergen will. Man will eigentlich von der Erdoberfläche verschluckt werden. Da muss man sich erstmal trauen zu sagen, boah, das war jetzt schwer für mich. Besonders zum Beispiel, das haben wir noch nicht erwähnt, auch Jungs leiden immer mehr unter dem Druck, zum Beispiel nicht muskulös genug zu sein. Also auch so dieses Jugendwort Lauch, das kann eine ganz vernichtende Beschimpfung sein, weil es suggeriert, dass man eben nicht attraktiv genug ist, zum Beispiel eine Freundin zu bekommen, ein vernichtendes Urteil in diesen heteronormativen Erzählungen. Oder weil es nicht genug ist, um Anerkennung zu bekommen in einer Jungsgruppe. Und dann ist es oft für Jungs noch schwieriger, darüber zu sprechen. Das heißt, ich glaube, es braucht von allen, die die Möglichkeiten haben, solche Räume von geteilter Verletzlichkeit zu schaffen. LehrerInnen, alle Leute, die irgendwie pädagogisch arbeiten. Auch Bewusstsein bei politischen Parteien und bei allen, die zum Beispiel Nachwuchsförderung machen, Mentoring. All diese Menschen brauchen unbedingt ein Verständnis davon, wie ausschließend diese oberflächlichen Merkmale sein können und wie groß aber das Potenzial ist in dem Zusammenschluss von vielen, die sich als falsch wahrnehmen und die dann lernen, die Strukturen zu kritisieren, die uns das überhaupt erst einreden.
1: Nehmen wir mal an, wir schaffen das. Es gibt eine große gesellschaftliche Offenheit und Transparenz und viele legen da ihre Scham ab und reden darüber. Und es gibt ein Bewusstsein auch in den Organisationen, die Sie gerade angesprochen haben, in der Schule, in den Parteien und so weiter. Was wären denn diese Handlungsspielräume, die Sie da andeuten?
0: Ja, ich denke, dass dann alles möglich wäre. Also alles, was man sich verboten hat, dass man wirklich so die Vorstellungsräume auch ermöglicht. Also ich stelle mir das sehr viel weniger eingeschränkt vor. Also ich habe das Gefühl, dass dieser große Druck oft dazu führt, dass man sich Dinge verbietet. Das beginnt, über Dickenfeindlichkeit haben wir explizit noch gar nicht gesprochen, das ist ein Riesenthema, aber das beginnt zum Beispiel dabei, dass man sich selbst als dicke Person oft dazu gezwungen fühlt, sich zu zensieren, was man isst in der Öffentlichkeit. Man fühlt sich gezwungen, einen Salat zu essen, damit man nur ja als die Person wahrgenommen wird, die ohnehin ganz bewusste Entscheidungen für das Essen trifft oder dass man sich überlegt, welche Kleidung ist hier passend. Ja, dieser ganze Mental Load, das Nachdenken darüber, wie werde ich als zum Beispiel bei einem Vorstellungsgespräch kompetent wahrgenommen? Nur ja nicht zu kurz, nur ja nicht zu lang die Kleidung. Wie soll die Schminke sein? Wie muss ich meine Haare machen? Also diese Vorstellungen von, wie entspreche ich einer Vorstellung von Professionalität, von akzeptiert werden und von ein Teil der Gesellschaft sein dürfen, ja, die sind, gerade wenn es um den Kontext Rassismus geht zum Beispiel, es ist einfach eine unfassbare Ungerechtigkeit, dass schwarze Menschen wissen, wenn die Haare geglättet sind, man als professioneller gelesen wird als mit einem Afro. Warum ist das so? Warum arbeiten wir nicht daran, Rassismen loszuwerden in den Köpfen der Menschen, anstatt Menschen dazu zu bringen, sich anzupassen an ein Ideal, dem man nie ganz entsprechen wird können? Und genau dieses Umdenken würde, glaube ich, sehr große Freiräume schaffen in wirklich allen Lebensbereichen.
1: Wie können wir das denn vielleicht in kleinen Schritten auch tatsächlich schaffen? Also ich sage es jetzt mal ganz platt im Alltag, diese Wurstigkeit vielleicht hinzubekommen.
0: Ja, also ich glaube, man kann durchaus austesten, was da möglich ist. Und es wird unterschiedliche Handlungsspielräume je nach gesellschaftlicher Positioniertheit geben. Da gibt's von Brianne Fass ein ganz spannendes Experiment aus Australien, bei dem alle Studierenden, die bei dem Seminar mitgemacht haben, gefragt wurden, alle Körperbehaarung so wachsen zu lassen, wie sie ihnen eben wächst. Und da gab es dann aus dem Umfeld unterschiedlicher Studierender sehr unterschiedliche Reaktionen. Also während es bei weißen Studentinnen so war, dass die Partner in Hetero-Beziehungen gesagt haben, na ja, ästhetisch, weiß ich jetzt nicht, war es zum Beispiel bei schwarzen und armutsbetroffenen TeilnehmerInnen so, dass das Umfeld wirklich gesagt hat, ich mache mir Sorgen um dich, wenn du deine Körperbehaarung nicht entfernst, machst du dich zur Zielscheibe, weil eben diese großen, wirklich gewaltvollen Stereotype vorherrschen. Und ich denke, je nachdem, wie man positioniert ist, und das wissen, glaube ich, Menschen sehr, sehr genau, gibt es aber trotzdem immer Handlungsspielräume und vor allem immer, wenn man nicht alleine ist. Also wirklich so mit den Freundinnen mal ausprobieren, was passiert, wenn man Haare nicht entfernt? Wirklich gar nichts. Oder sich einfach zu versuchen, zu überlegen, wie ist mein Verhältnis zu essen. Mir wird in allen Medien die ganze Zeit nur eingeredet, du musst dünner sein, du musst weniger essen. Wer braucht nicht noch alle die Abnehmspritze? Und wirklich zu überlegen, wow, vielleicht Vielleicht kann ich mir einen freieren Zugang zu Essen erarbeiten zum Beispiel. Vielleicht kann ich auch schwierige Inhalte aus sozialen Medien fernhalten und mir einfach einen Feed zusammenstellen, der mir alternative

0: Beispiele von Umgang mit dem eigenen Körper vorlebt, der mir auch größere Freiheiten erlaubt und so weiter. Also ich glaube, da sind der Fantasie in allen Bereichen keine Grenzen gesetzt. Und ich glaube, für den Alltag der wichtigste Tipp ist, dass man sich von diesen aussehensfokussierten Vorstellungen vom Körper versucht zu lösen, so gut es geht. Und ich möchte jetzt wirklich nicht so boomermäßig sagen, go out and touch some grass, ja. Aber ich denke, da ganz sinnvoll ist wirklich dieses ins Tun kommen, also fühlen und tun und den Körper lernen zu schätzen als Wahrnehmungsmaschine und genau das Medium, das uns Zugang zur Welt ermöglicht, sei es in einem Chor, in einer Partei, in einer solidarischen Landwirtschaft, in einem künstlerischen Projekt, was immer einem selbst sozusagen Freude und ja, Erfüllung bringt, dass eben nicht dieses ewige Nachdenken über den Körper ist. Was uns wirklich, glaube ich, konkret auch im Alltag verloren geht, ist einfach sehr viel Zeit, Geld und Ressourcen, die wir reinstecken in die Optimierung des Körpers, die wir anders auch nützen könnten. Und dafür würde ich auf jeden Fall plädieren.
1: Sagt Elisabeth Lechner im Brand 1 Podcast. Und ich sage vielen Dank für das Gespräch und für die Impulse.
0: Vielen Dank.
1: Diese Episode ist der Auftakt unserer Reihe Schönheit hier im Podcast. Und mit der Schönheit haben sich ja auch die Kolleginnen und Kollegen im Brand 1 Magazin sehr intensiv beschäftigt. Den Link zum Heft mit weiterführenden Artikeln und Gedanken findet ihr in den Shownotes. Und schön wäre es, wenn ihr uns in eurer Lieblings-Podcast-App folgt, denn das Folgen ist eine der einfachsten und effektivsten Arten, unsere Arbeit hier zu unterstützen. Wir freuen uns auch über jede und jeden, die einen unabhängigen Podcatcher nutzen, so eine unabhängige Podcast-App, und das vielleicht auch mal ausprobieren. Dazu zählen zum Beispiel Castro, Overcast, Podcast Addict oder auch Pocket Casts. Und beim Aspekt Open Source wäre beispielsweise auch AntennaPod eine gute Wahl. Kommende Woche spreche ich dann mit der Journalistin und Buchautorin Rabea Weiser über den Unterschied zwischen schön und attraktiv. Und ob sich das überhaupt objektiv messen lässt, also Attraktivität beispielsweise, das versprechen ja mittlerweile einige Apps. Das ist dann also nächste Woche unser Thema in der Reihe Schönheit. In diesem Sinne, gern bis dahin.
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2: Das ist mal wieder hier eine Gartenradio-Folge, die aus einer zufälligen Begebenheit entstanden ist, hier in der Alexianerklostergärtnerei in Köln. Da bin ich mit Jannik Weber hier durch die Tische mit den Pflanzen gestromert und da gucken wir auf zwei große Teppiche voller winziger Pflanzen, die ihre kleinen Blütenköpfchen so in den Himmel recken. Und da sage ich zum Jannik, was ist das denn, was da so süß aussieht? Und Jannik sagt so ein bisschen bedauernd, das sind Stachelnüsschen, das sind so Pflanzen für den zweiten Blick. Die werden von den Leuten oft übersehen. Dabei haben die so viel zu bieten. Ja, und da war klar, das lohnt sich mal genauer hinzugucken auf die Pflanzen für den zweiten Blick, Pflanzen, die oft übersehen werden, wie man sie einsetzen kann und was sich die Natur bei diesen unscheinbaren Exemplaren so gedacht hat. Und jetzt sage ich erstmal ganz offiziell, hallo, lieber Jannik Weber.
3: Hallo Heike.
2: Fangen wir doch mal an mit den Stachelnüsschen, die uns auf diese Folge gebracht haben. Die stehen da, die Blütenstände sind ein bisschen vertrocknet.
3: Das sind ja gar nicht die Blüten, diese Igelchen, die da oben dran sind, das sind die Samen. Die Blüte selber ist eine kleine Kugel mit einem kleinen weißen Rand. Und wenn die bestäubt sind, dann entwickeln sich diese Stachelnüsschen. Wir haben die in so einem Rotton und die gibt es eben auch in der Wildform in Grün. Und die grüne Form hat sogar ein bisschen kleinere Samenstände, Kügelchen. Und die rote Form, Kupferteppich, die hat wunderschöne, große, auffällige Igelchen, die dann über der Pflanzung stehen.
2: Das sieht toll aus. Wirkt natürlich, wenn das so wie hier
3: wenn
2: so
3: das als Fläche ist, natürlich ein Traum. Und dann sieht man ja letztlich auch, wofür die Pflanze eigentlich oft empfohlen wird. Hier bei der grünen Version sieht man, die hat sehr schöne lange Austriebe schon. Und dann sieht man, dass die eigentlich Bodendecker werden möchten. Flache, niedrige Pflanzen, die sehr, sehr trockenheitsverträglich sind, sehr widerstandsfähig sind, sogar insektenfreundlich sind, weil ohne Insekten würden diese Kugeln nicht bestäubt werden. Ja, also fast alles vertragen, außer Schatten.
2: Du hast schon gesagt, Bodendecker, bleiben wir erstmal bei denen. Welche Pflanzen gehören denn noch zu diesen unscheinbaren, wo hier alle Leute vorbeilaufen?
3: Also was wir einfach schon gegenüber auf dem Tisch haben, ist Reiherschnabel, die unscheinbare kleine Cousine des Storchschnabel. Früher waren das sogar botanisch die gleichen Dinge. Und dann hat man das mal getrennt, Erodium oder Reiherschnabel, hat sich dann als eigene Gattung durchgesetzt. Sehr einfache, niedrige Pflanzen, ein bisschen auffälligere Blüten. Wir haben hier eine Albumsorte und einmal die Bischofsform, eine pinkfarbene, schon mit sehr großen Blüten im Vergleich zu der Wildform vom Reiherschnabel. Die gehen ein bisschen unter zwischen all den bunten, auffälligen, kräftigen Sachen.
2: Obwohl die ja sogar bunte Blüten haben. Klein, aber sie machen sich bemerkbar.
3: Sie machen sich zumindest ein bisschen mehr bemerkbar als die Stachelnüsschen. Aber es ist eben eine einfache, niedrige Pflanze, die keine Opulenz hat. Und auch diese Blüten sind natürlich sehr, sehr schön natürlich. Man sieht auch da und dort schon ein Insekt rumfliegen.
2: Wir haben schon gesagt, Bodendecker. Wo passen die denn dann hin?
3: Das Stachelnüsschen passt zum Beispiel wirklich für eine komplette Fläche in einem Trockenbereich, wo man wirklich wenig gießen möchte. Vielleicht in einer Ecke, wo so ein leichter Balkonüberhang ist. Ja, da könnte man die Stachelnüsschen drunter pflanzen, da könnte man auch die Erodium, die Reiherschnabel drunter setzen. Die Reiherschnabel sind so langsam wachsend, entweder müsste man sehr viele auf die Quadratmeter nehmen, aber die würden letztlich auch einen Bodendecker bilden, in einem sehr sonnigen, durchlässigen Standort und vor allen Dingen trocken. Wir haben hier auch zum Beispiel eine sehr schöne neue Geschichte. Scheinlobelie oder weißer bzw. blauer Bubikopf. Das ist ein erstmal unscheinbarer Bodendecker. Die Blüte ist ja wirklich winzig.
2: Aber viele und so viele. Ein schönes lila-blau.
3: Die Blütenfarbe ist schon sehr schön. Aber wenn man sich die Einzelblüte anguckt, dann ist die kleiner als ein Fingernagel. Und wir stellen eben auch bei denen fest, jetzt wo die im Laufe des Sommers anfangen zu blühen, verkaufen wir die gar nicht schlecht, weil die wirklich sehr süß sind. Aber den Rest des Jahres, wenn die einfach nur grün sind, da gehen die Leute dran vorbei, weil das einfach nur ein grüner Teppich ist. Das ist der Vorteil bei denen, auch den Rest des Jahres grün bleibt. Das ist ein immer grüner Bodendecker und sehr, sehr widerstandsfähig, trittverträglich. Eigentlich ist das kein schönes Wort, ich benutze das so ungern, aber natürlich kann man da auch mal, einmal im Monat, wenn man vielleicht mal was wegräumen muss oder umräumen muss, dann kann man einmal im Monat drauf treten. Die Pflanze erholt sich ganz gut wieder. Ist ein schöner Ersatz für Rasen, für eine Ecke, wo man wenig mitmacht.
2: Sind auch viele Insekten dran? Hier fliegen die Bienen.
3: Ja. Und obwohl die klein sind, die Blüten, aber für eine Biene sind die ausreichend zum Landen und sehr nektarreich. Gerade jetzt im Sommerloch ist das eigentlich eine sehr schöne Sache für die Insekten.
2: Und immerhin Blüte von Mai bis September?
3: Ja, lange, lange, lange. Die blühen immer wieder nach.
2: 5 Monate?
3: Man muss auch nichts rauszupfen. Die alten Blüten, die vertrocknen und die kringeln sich so ein bisschen ein und dann rutschen die in die Blüte hinein und die Pflanze überwächst das, was braun geworden ist, auch sehr schön.
2: Und ich gucke hier gerade auf so ein Schild, da steht wirklich auch Hitze und Trocken resistent. Ja, ja, also ist auch für den jetzigen Sommer.
3: Für unseren Sommer ist das perfekt. Natürlich ist, wenn Sie die jetzt dieses Jahr pflanzen würden, dann müssten Sie die dieses Jahr noch ein bisschen unterstützen, weil die noch nicht selbstständig genug sind. Aber spätestens nächstes Jahr wird sich das zeigen, dass die in den Sommermonaten toller Traum sind für einen Bodendecker, wo man eine Ecke hat, wo wenig wächst, weil das eben sehr heiß und vielleicht auch sehr sandig ist. Aber selbst auf lehmigem Boden, habe ich die schon gesehen, funktioniert das sehr gut.
2: Man hat ja oft auch zwischen Stauden oder Gräsern Platz. Könnte ich da noch einfach mal 5, 6, 7, 8 von denen so in die Zwischenräume, damit die so drumherum wachsen?
3: Genau, wir hatten ja schon mal eine Sendung mit diesen zwischen den Gehwegplatten in den Fugen. Und da wäre das eigentlich eine super Idee. Da wären die Irodium, die Stachelnüsschen. Hier drüben haben wir Thymian, diesen flachen Teppich-Thymian, der auch jetzt in der Blüte ein bisschen zurückhaltender ist. Oder vor allen Dingen nicht immer blüht. Und das wären jetzt Sachen, die man wirklich in Fugen setzen kann, zwischen Gehwegplatten setzen kann. Und die vertragen das auch, wenn man da mal wirklich mit dem Fuß leicht draufkommt.
2: Thymus praecox, Pseudolanuginosus, genau. Teppich-Thymian heißt der.
3: Ja, Woll- oder Teppich-Thymian heißt der.
2: Der hat haarige, filzige Blätter und rote Stängel. Der sieht ganz apart aus.
3: Ja, selbst ohne Blüte sieht die Pflanze sehr schön aus. Es ist ganz weich. Das hat sowas von Woll oder Filz. Wenn der denn blüht, blüht er in so einem Violett-Pink. Und das ist wirklich etwas, was auch eigentlich immer gerne empfohlen wird, gerade für sehr trockene Standorte, sonnige Standorte, trittverträglich, insektenfreundlich, wenn er blüht, auch noch ein bisschen duftend. Also nicht so intensiv wie der typische Thymian.
2: Könnte ich den noch essen?
3: Den könnte man essen, der schmeckt aber eher wenig. Ah. Der schmeckt sehr grün. Also.
2: Aber der hängt auch, oder? Der hat ja hier so lange Ausläufer. Den könnte ich auch in den Balkonkasten.
3: Für einen sonnigen Balkonkasten, der nur einmal die Woche gegossen werden muss, wären dieser Thymian und auch die Stachelnüsschen wären perfekt dafür. Also wenn der sich wohlfühlt, wird der so circa 40 cm lang. Und der ist ja winterhart. Das heißt, man kann den in diesem Gefäß dann auch lassen.
2: Der kleine unscheinbare Teppich-Thymian hat viel zu bieten.
3: Ja. Also wir haben ja jetzt viel Sonne, Sonne, Sonne gehabt. In der Schattenhalle hätten wir noch Epimedium, Elfenblume.
2: Die werden übersehen.
3: Genau, ich kann dir die mal zeigen.
2: So, und wo ist jetzt die Elfenblume? Ach,
3: so sieht die jetzt
2: verstehe.
3: Aus. Ja, so sieht die jetzt aus.
2: Wie so ein kleines Gestrüpp.
3: Also die Blätter sind sehr schön herzförmig.
2: Innen grün und die Ränder sind rot, das sieht auch sehr schön aus.
3: Das ist jetzt die Sorte Rubrum. Die blüht leider ja nur April, Mai. Das heißt, sie hat so eine Blütezeit von 4 bis 6 Wochen. Und den Rest des Jahres ist das eigentlich etwas, was man nur über die Beratung verkaufen kann.
2: Ehrlich gesagt, ich würde auch vorbeilaufen. Was spricht jetzt für die Elfenblume?
3: Für die Elfenblume spricht, dass sie sehr, sehr unkompliziert ist, was den Standort angeht. Ich habe die schon in fast voll sonnigen Standorten gesehen und ich habe die auch schon auf voll schattigen Standorten verpflanzt gehabt und da sah die in beiden Standorten perfekt aus. Es gibt Sorten wie zum Beispiel die Frohen Leiten, das ist jetzt eine gelbblühende, die bleibt sogar im Winter grün. Viele andere Elfenblumen werden im Winter komplett braun, dann schneidet man die im Frühjahr zurück. Aber es ist eine Pflanze, die mit Wurzeldruck klarkommt, mit Trockenheit klarkommt, mit Schatten, mit Sonne klarkommt. Keine Schnecken hat, Kaninchen gehen da nicht dran, irgendwelche anderen Schädlinge und ein sehr schöner, dichter Bodendecker gibt. Und wenn die mal alt und eingewachsen sind, dann machen die wirklich kaum noch Arbeit. Also die wachsen eben auch auf sehr schweren, lehmigen Boden, aber auf Sandboden auch. Natürlich wachsen die am liebsten auf Humusboden, wie die meisten Pflanzen, aber selbst auf lehmigen Boden habe ich die gesehen und dann waren die innerhalb von 2 Jahren, wenn man so pro Quadratmeter 9 Stück nimmt, war das eine dichte grüne Fläche, die im Frühjahr dann rosane, weiße oder gelbe Blütchen über der Pflanze stehen hat und den Rest des Jahres war das ein grüner Teppich, der wenig Arbeit braucht.
2: Ich finde es so schön, in Amerika heißt ja Nebendarsteller in der Filmbranche Supporting Actor. Das ist mir jetzt hier bei der Elfenblume eingefallen. Ist sie denn auch ein Supporting Actor? Also wenn sie wächst, heißt das, es ist für andere Pflanzen besser?
3: Was sie wirklich dafür spricht, sie zu nehmen, ist, dass sie einen tollen Bodendecker unter zum Beispiel einem Haselnuss oder einer Forsythie oder in der Nähe von Farnen das Ganze nochmal abrundet. Also es gibt einen sehr schönen Teppich und die lässt die anderen Sachen, die dann auch mehr Höhe haben, oder interessantere Blätter haben, lässt das wirklich sehr ordentlich aussehen und ein ruhiges Bild entstehen. Die unterstützt eigentlich die positiven Eigenschaften der Hauptakteure.
2: Warum macht die Natur das? Warum leistet sich die Natur diese Unscheinbaren?
3: Weil die meistens für Nischen gedacht sind, die Unscheinbaren. Zum einen sind die nicht gedacht dafür, in Konkurrenz zu treten mit den Hauptakteuren, sondern die sind oft sehr, sehr spezialisiert für ganz außergewöhnliche Standorte, sei es jetzt eben für Felsfugen oder eben wie die Elfenblume in sehr, sehr dunklen, schattigen Standorten, die besonders attraktiv sind, aber auch besonders auffällige Blüten, Blätter, Größe haben. Die haben natürlich auch deutlich höhere Ansprüche oft. Also so ein Phlox oder für den Schattenbereich so eine Funkie, die würde in einem Wurzeldruck oder Wurzelkonkurrenz, würde die gar nicht glücklich sein. Dann wäre die sehr schwach. Wenn die trocken steht, dann ist die Funkie nicht glücklich oder der Phlox. Die Unscheinbaren sind eigentlich Nischenprodukte, aber die in ihrer Nische sind das wirklich dann Experten.
2: Das heißt, die gehen nicht so auf die Optik, sondern die investieren lieber in Widerstandsfähigkeit?
3: Genau. Die haben oft deutlich festere Blätter. Das haben wir vorne bei den niedrigen Bodendeckern gesehen. Aber auch hier die Elfenblume, das ist ein sehr festes Laub, was wenig Wasser verdunstet. Die haben wirklich ganz spezielle Eigenschaften, wie eben dieses nicht anfällig sein für Schädlinge oder giftig sein oder sich zurücknehmen. Das ist das Besondere für den zweiten Blick.
2: Und man könnte sich auch vorstellen, größere Blüten ausbilden. Hm. Ist ja auch eine energieaufwendige Sache. Die nehmen die halt lieber für was anderes.
3: Ja, natürlich. Die investieren lieber in den Wuchs oder in die Fülle oder eben in die Festigkeit der Blätter, dass sie auch sehr gut wieder ausschlagen, selbst wenn sie unter widrigsten Umständen fast kaputt gemacht werden. Dann kommen die sehr gut wieder aus dem letzten kleinen Stückchen. Da könnte auch ein Kaninchen durchlaufen und versuchen mal daran zu knabbern oder eine Schnecke. Für die wäre das gar kein Thema. Die sind viel, viel stärker, viel widerstandsfähiger. Von hier aus kann man die Farne zum Beispiel sehen. Das sind ja auch eigentlich unscheinbare. Keine Blüte, keine Opulenz. Ein bisschen
2: Farne
3: größer.
2: Sind doch beliebt.
3: Ja, es gibt einen ganz speziellen Kundenkreis, der bei Farnen so sammelt und das auch ganz spannend findet. Und wenn Leute sich ein interessantes Waldbeet anlegen, dann kommt man nicht um Farne herum. Aber es ist natürlich, Farne haben ja nie Blüten, keine auffälligen Farben und sind wirklich was eigentlich für einen zweiten Blick. Das ist nichts, was uns aus den Händen gerissen wird. Und dann muss man die wirklich bewerben. Also was interessant ist, es gibt Gräser, auch wirklich für den zweiten Blick. Es gibt ja tolle, auffällige Gräser, sowas wie Lampenputzergras oder Chinaschilf oder Rutenhirse, also Panicum. Das sind Gräser, die kennt der Laie, der weiß damit umzugehen, der erwartet dann eine auffällige, wunderschöne Blüte. Aber es gibt eben auch Gräser für den zweiten Blick. Hier vorne haben wir etwas, das nennt sich Strandflieder. Und das ist eine Pflanze, die kennt man aus den Küstenregionen. Das ist jetzt amerikanischer Strandflieder, aber es gibt eben auch einen europäischen.
2: Ja, ich wäre jetzt auch ehrlich gesagt eher vorbeigelaufen. Die sieht so ein bisschen zauselig aus, in silbergrün. Warum ist das eine Pflanze, die du empfiehlst?
3: Okay. Weil das eine Pflanze ist, die wieder sehr, sehr speziell beim Standort ist. Das ist eine Pflanze, die man eigentlich niemals gießen muss, wenn die eingewurzelt ist. Die kommt mit Trockenheit sehr gut klar, deswegen auch Strandflieder. Die kommt mit Hitze klar, die volle Sonne kommt die mit klar. Die ist überhaupt nicht anfällig für irgendwelche Schädlinge. Hat im Herbst dann auch noch eine ganz spannende, etwas elegante Blüte, aber es ist vor allen Dingen ein Trockenkünstler. Und das ist etwas, was wir gerne empfehlen für Leute mit Wochenendhaus, die dann nur alle 2 Wochen zum Beispiel in ihrem Haus in der Eifel oder in Holland sind und etwas brauchen, was so ein bisschen die Beete füllt und dann vielleicht sogar auch so einen leicht maritimen Touch hat, also so ein bisschen Küstenlook. Einmal gepflanzt, vielleicht 2 Wochen gut pflegen, gießen und danach braucht ihr nie wieder Wasser.
2: Und wächst dann eher horstig oder?
3: Das ist eine horstige Version. Das gibt es auch. Es gibt den Strandflieder auch in ausläuferbildend. Das ist der Einheimische. Müsste man wirklich in der Planung mit einbeziehen. Aber hier der amerikanische Strandflieder, der ist eben horstig, also in sich zusammenbleibend. Das heißt, dem müsste man keine Sorgen haben, dass der die Fläche erobert.
2: Der sieht bestimmt gut aus, wenn der mit so anderen Stauden ineinander wächst. Ne? Was würde denn dazu passen?
3: Naja, am schönsten wäre natürlich, wenn man zum Beispiel Statizien dazu nimmt. Das nennt sich auch Strandflieder. Das hat aber so violette Blüten oder Strandnelken zum Beispiel. Alles, was so ein bisschen nach Küste aussieht. Diese niedrigen Ameria maritima. Das ist also eine kleine polsterförmige Staude zum Beispiel, die könnte man dazu pflanzen. Oder was eben, wenn man auch ein bisschen mehr Opulenz möchte, könnte man zum Beispiel Gaura dazu pflanzen, Prachtkerzen, weil die eine schöne Höhe hat, also etwa hüfthoch mit Blüte gerechnet. Und das würde sehr schön in Kombination mit den Gräsern, dieser leichte Windlook, der so ein bisschen hin und her schwingt, das wäre ganz schön dazu.
2: Toll, wenn das so ineinander wächst und da dahinter steht auch gleich noch eine Kugeldistel, die wahrscheinlich auch sehr trockenresistent ist. Genau. Und dann hat man wirklich ein tolles...
3: Was auch in sich Struktur hat, eine schöne Höhe hat und auch sich sehr schön im Wind bewegt, auch noch insektenfreundlich ist, weil hier die Kugeldistel und auch die Prachtkerze ist ja voller Insekten. Das Schöne bei den Gräsern ist, es gibt so ein schönes Beiwerk. Das lockert das Ganze nochmal auf, überlädt das aber auch nicht. Und dann kann man wirklich auch so Gräser für den zweiten Blick dazusetzen. Schon vorne an den Tisch zwei Kletterpflanzen gestellt, die auch wirklich was für den zweiten Blick sind. Genau, die wirklich nicht über die Blüte Opulenz erzeugen, sondern mit den Eigenschaften punkten. Und wir haben einmal hier die Pfeifenwinde, Aristolochnia.
2: Die so riesen Blätter macht.
3: Genau. Wenn die mal ausgepflanzt ist, hat die wirklich wie so ein kleiner Teller große Blätter. Tolle, schnell wachsende Kletterpflanze, die, wenn sie mal ausgepflanzt ist, an einem halbschattigen, aber auch an einem schattigen Platz noch sehr hoch wird. Mit 5-6 Metern, vielleicht sogar 7 oder 8 Meter, wenn die sich sehr wohl fühlt. Sehr unkompliziert, aber die Blüte selber ist sehr unscheinbar. Es ist eine kleine, gelblich-grüne Blüte und es ist wirklich der Wuchs, das Laub, das ist das Spannende und eben diese für den Halbschatten, Schatten geeignete Kletterpflanze, das ist das, was für die Pfeifenwinde spricht. In Deutz gibt es eine, in einem ganz kleinen, da hat man wirklich nur so eine Gehwegplatte aus dem Fußweg rausgemacht, hat ein Gerüst bis auf den 5. Stock hochgemacht und da klettert die bis in den 5. Stock. Ich glaube nicht, dass sie gegossen wird, die wird auch nicht gedüngt und trotzdem sieht die an der Stelle so wunderbar aus wie auf dem Foto hier. Die Spatzen lieben die, die sitzen da gerne drin im Sommer. Die Blüte selber ist auch noch insektenfreundlich, also spricht wirklich vieles dafür, die einfach zu nehmen.
2: Braucht die denn Kletterhilfe?
3: Die braucht auf jeden Fall ein Gerüst. Man könnte eine Regenrinne nehmen, die ist eben nicht so wie zum Beispiel der Blauregen, der die Regenrinne zusammendrückt. Das würde die Pfeifenwinde nicht machen, aber am schönsten ist sie natürlich an so einem Art wirklichen Spalier oder senkrechte mit Querelementen aufgestellte Gerüst oder an so einem Stabgitterzaun. Da wären die eigentlich perfekt. Und dadurch, dass sie sehr schön hoch wird, kann man da wirklich bis in den 4., 5. Stock hoch mitklettern. Oder an so Balkongeländern. Blätter. Wird im Herbst gelb, die Blätter. Treibt aber im Frühjahr schon oft im März, bekommt die schon wieder das erste frische Laub. Das ist dann fast so lindgrün und im Laufe des Sommers wird das dann dunkelgrün. Ist eine sehr schöne Geschichte. Aber auch das geht leider nur mit Beschreibungen oder wenn Kunden ganz speziell sich vorher vorbereitet haben und dann fragen nach Pfeifenwinde. Aber da verkaufen wir im Jahr vielleicht 10 Stück. Und von Klimatis verkaufen wir im Jahr 200, 300 Stück, ohne dass man da irgendwas erklären muss. Ja. Es geht über die Blüte, manchmal geht es über die Farbe des Laubs. Aber da hat Mutter Natur sich sehr zurückgehalten und hat einfach sehr schöne grüne Blätter gemacht.
2: Herzförmige Blätter, es sind wirklich ganz prächtige, starke Blätter, nicht so lappig. Schön.
3: Genau. Daneben habe ich Hopfen, Humulus lupulus.
2: Ist bei uns im Kleingarten verboten.
3: Ja, weil die Wildform sich gerne aussät und dann auch wirklich die Bäume erobert und die niederdrückt. Der Vorteil bei Hopfen ist eben, dass es eine Pflanze ist, die überhaupt nicht anfällig ist für Schädlinge. Wenn du mal hier die Blätter anfällst, dann merkst du eigentlich, wie rau die sind.
2: Oh ja.
3: Wie unangenehm das ist, da drin zu fressen. Also weder Kaninchen noch Raupen noch Blattläuse. Also im Frühjahr hat man schon mal in den Spitzen vielleicht ein paar Blattläuse, aber den Rest des Jahres ist die ziemlich safe. Und das Schöne ist bei dem Hopfen, dass der extrem schnell wächst. Das ist eigentlich eine Staude, die jedes Jahr aus dem Boden neu ausschlägt und dann locker 2 Meter, 3 Meter, fast 4 Meter hoch werden kann und dass sie wirklich auch dieses interessant geformte Laub hat und eben sehr viel Trockenheit verträgt, sehr viel Hitze verträgt. Das ist eine Pflanze, die das Gegenteil wäre von der Pfeifenwinde. Viel, viel Sonne und eben auch sehr gut für einen Kübel geeignet ist. Also Hopfen hat den Vorteil, dass man den gut teilen kann, wenn der mal zu alt ist. Dann kann man die einfach rausnehmen, die Staude, und dann vierteln oder dritteln und dann kann man den wieder in seinen Kübel setzen und hat dann so ein Gerüst von 2 Meter, 3 Meter Höhe und das ist im Laufe des Sommers ist das komplett bewachsen, ohne dass man da groß Aufwand macht. Düngen ja, gießen ein bisschen und die Blüte ist einfach so ein Goodie obendrauf.
2: Aber du hast eben gesagt, weil die Wildform wuchert, gibt es denn auch dann so einen Hopfen, der sich nicht selbstständig macht im ganzen Garten?
3: Ja, ja, das ist hier zum Beispiel die Sorte Nordbrau. Die sät sich eben nicht aus.
2: Und wenn da steht Nordbrau, heißt ich könnte da, wenn ich kann, auch mein eigenes Bier mitbrauen?
3: Könntest du machen. Wenn du dann vielleicht nicht nur eine Pflanze hast, dann kann man das machen, ja. Das sind wirklich die Kultursorten. Die sind am besten, ja.
2: Ja, und dann fehlt uns noch eine Gruppe, eine Leckergruppe. Nämlich unscheinbare Gewürze.
3: Genau, Gewürze und Gemüse. Gewürze werden natürlich wegen des Geschmacks gekauft, aber wir stellen eben auch fest, wenn Gewürze schön blühen, dass sie dann plötzlich auch gekauft werden. Wir haben hier zum Beispiel auf der anderen Seite, das nennt sich Limonadenpflanze, das ist eine Agastache oder Duftnessel, die verkaufen wir super. Ich weiß gar nicht, ob die alle davon Limonade machen, aber sie sieht schön aus. Lavendel, Rosmarin, Thymian, solche Sachen, die werden ja auch einfach wegen der Blüte schon gekauft und weil die dekorativ sind. Aber es gibt eben zum Beispiel Gewürzpflanzen, wie zum Beispiel hier drüben das Cola-Kraut, was einen wunderbar tollen Geruch hat nach Cola. Wenn du die Blätter zerreibst, also es riecht schon fast ein bisschen intensiv. Genau, es ist ein Wermutgewächs, Artemisia. Und ich habe das bei mir im Garten, weil das sehr, sehr viel Hitze verträgt. Ich bin da gar nicht so der Favorite von, ich muss das Wasser mit Kräutern aromatisieren. Aber das ist eine Pflanze, die musste ich die letzten zwei Sommer nie gießen. Das hat diese sehr schönen silbergrauen Blätter, die auch das Sonnenlicht sehr schön reflektieren. Eine tiefe Wurzel, die sich gut selbst versorgt. Das ist ein bisschen wie von der Pflege her wie Lavendel. Das heißt, die Pflanze wird im Laufe des Sommers so zwischen Knie und Hüft hoch. Und ich schneide die jedes Frühjahr dann
2: 10 Zentimeter
3: über dem Boden schneide ich die ab. Also sie verholzt nach und nach von unten und bildet dann eine sehr schöne, kleine, buschige Pflanze. Und die Blüte selber ist wirklich, wie bei den meisten Wermutgewächsen, wirklich sehr unscheinbar. Wenn die alt genug ist, dann hat die so leichte Rispen in so einem Gelb-Grünton. Ich finde sie optisch trotzdem noch schön.
2: Ich finde sie auch sehr schön. Sie hat so ein fiedriges Laub. Genau. Sieht so ganz leicht wieder aus. Und hier steht auch, man kann während der ganzen Wachstumsphase immer die frischen Spitzen ernten. Genau. Also die ganze Zeit durch.
3: Genau. Das ist etwas, was wirklich nur ganz spezielle Kunden anspricht. Oder wenn wir das empfehlen oder wenn wir das zum Beispiel als Begleitpflanze in so einem klassischen Kräuterkörbchen pflanzen, dann wird das wahrgenommen. Oder wenn man in der Nähe hier ist und mal drüber streicht, dann fragen die Leute, wo das herkommt. Aber es ist eben nichts, was zum Beispiel mit Salbei mithalten kann, was die Optik angeht.
2: Es ist auch so ein bisschen der Effekt wie der Strandflieder, also dass ich da so was ganz Duftiges dazwischen pflanze, ja, um die anderen wieder auch mehr glänzen zu lassen, ja, weil es auch dieses helle, fedrige Grün hat und vielleicht ein Beet sehr, sehr leicht macht.
3: Ja. Dadurch, dass das Cola-Kraut so unkompliziert ist, sollte man das häufiger setzen. Wie gesagt, sehr trockenheitsverträglich.
2: Auch im Kübel?
3: Auch im Kübel könnte man das machen. Selbst im kleinen Balkonkasten hält das sehr, sehr lange. Es ist wirklich tough, was die Wurzeln angeht und was die Verdunstung angeht. Und dann haben wir noch die Wildstauden. Auch da gibt es die prächtigen, auffälligen, die jeder kennt und die selbst die, die sie nicht kennen, abholt. Wie zum Beispiel den sehr schön blühenden Wasserdost, der jetzt gerade als Musterpflanze hier, ja, auffällig blüht.
2: Der ist ja gleich Haben-Haben-Haben-Schild.
3: Genau, ich weiß. Zum Beispiel Sachen wie die Lichtnelke oder die Flockenblume oder die Schafgarbe. Das muss man alles nicht empfehlen. Was man empfehlen müsste, sind dann Sachen wie zum Beispiel die kleine Veronika. Das ist so ein unscheinbarer Bodendecker, der im Frühling dann in blau-violett blüht, auch wieder sehr, sehr trittverträglich ist, trockenheitsverträglich ist, sonnenverträglich ist, wenig, wenig Arbeit macht, einmal eingepflanzt und dann eben im April bis Anfang Juli blüht. Über den Rest des Jahres ist das wirklich was, was man dann wirklich erklären muss, dass das sehr, sehr insektenfreundlich ist, falterfreundlich ist. Das ist etwas, was man empfehlen muss.
2: Himmelblau versamend, sonnig bis halbschattig, Ausläufer Flachwurzler, Boden frisch, trocken, lehmig, nährstoffreich und auch für Kübelbeet, ja, Bodenbedeckung, Gehölzrand, Insektenweide, Raupenfutter.
3: Arona. Also wir sind natürlich hier auch in der Abteilung, die extrem ökologisch wertvoll ist.
2: Ja, wenn wir jetzt all diese Pflanzen für den zweiten Blick jetzt mal hier so besprochen haben, und das war ja nur eine kleine Auswahl, ist das auch eine Aufforderung an uns, einfach auch noch mal ein bisschen besser hinzugucken mit Ruhe, ja, und ja, ja, auch einer gewissen Achtsamkeit?
3: Ja, auf jeden Fall. Also was wichtig wäre, ist, kommen Sie häufiger. Selbst wenn Sie nichts kaufen, kommen Sie wirklich ruhig einmal im Monat. Vieles hat seine Zeit. Wenn man im Frühjahr kommt, dann sieht man andere für den zweiten Blick, als wenn man zum Beispiel im Anfang des Sommers käme oder wenn man im Hochsommer kommt oder im Spätsommer. Das verteilt sich ja fast über das ganze Jahr. Und gehen Sie ganz entspannt durch, gucken sich die Sachen an, fragen auch. Wir versuchen vieles über Fotos, über besondere Platzierungen zu machen, über Musterkästen. Aber je häufiger Sie eigentlich in Ihrem Gartencenter des Vertrauens sind, desto mehr haben Sie auch den Blick für die Dinge. Oder vielleicht gehen Sie durch die Natur vor allen Dingen, auch mit offenen Augen, weil Sie sehen, zu unterschiedlichen Jahreszeiten sehen Sie sehr unterschiedliche Dinge. Wir haben ja mal eine Sendung über Schneeglöckchen oder Frühlingsblüher gemacht. Und meine Theorie war ja, wenn Schneeglöckchen im Mai blühen würden, wären die kein Burner. weil die zu klein sind, weil die zu unscheinbar sind, weil die einfach unter der Konkurrenz auch ein Stück weit untergehen würden. Und so ähnlich geht das eben leider auch ein paar Sachen, die im Sommer jetzt blühen oder im Frühling blühen oder sogar im Spätsommer.
2: Also dein Tipp, und das gilt ja eigentlich dann für alle Gärtnereien und Gartencenter, Land auf, Land ab, einfach mal flanieren gehen, spazieren gehen, im Park, aber auch in den Gärtnereien, um zu gucken, wer präsentiert sich da gerade besonders, sich mal also bücken.
3: Das ist halt Natur, die bedarf ein bisschen mehr Ruhe und ein bisschen mehr Achtsamkeit in den Dingen. Gehen Sie langsam durch die Natur, durch die Gärten, durch Ihre Nachbargärten oder mal durch eine Kleingartenanlage, die sind ja auch offen jetzt im Sommer, die kann man ja sehen. Und dann sehen Sie wirklich auch mal Dinge, die Sie vielleicht sonst übersehen hätten.
2: Also mehr guckorientiert statt kauforientiert, ja, mal genau, durch die Gärtnereien streifen. Ja. Und vielleicht liegt ja auch wirklich in den Pflanzen, die wir heute kennengelernt haben, die Botschaft, nicht alles, was wertvoll ist, wirbt um Aufmerksamkeit. Manche Dinge entfalten ihren Wert eben erst, wenn wir ihnen Aufmerksamkeit schenken. Dann würde ich sagen, wir haben jetzt ein geschärftes Auge für Pflanzen, für den zweiten Blick. Genau. Dank Jannik Weber, Gärtner hier in unserer Alexianer Klostergärtnerei. Ganz herzlichen Dank dafür.
3: Danke dir, Heike.
2: Und ich sage ganz herzlichen Dank fürs Unterstützen, fürs Weitersagen, fürs Abonnieren und wie immer fürs Hören. Mein Name ist Heike Sikoni. Machen Sie es gut.
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1: Apropos genau hingucken, beim nächsten Mal sind wir auf den Spuren eines Mannes unterwegs, der hat sehr genau hingeguckt. Er ist angeblich sogar immer mit der Lupe in seinen Garten gegangen. Denn Johann Wolfgang von Goethe war nicht nur Dichter, Denker, Politiker und Gärtner, er war auch Botaniker. Er hat nicht nur Kohlartischocken, Rosen und Dahlien angebaut, sondern auch naturwissenschaftlich untersucht. Noch heute kann man sich seine beiden herrlichen Gärten in Weimar ansehen. Allerdings schließt einer der Gärten jetzt für 4 Jahre, der 2000 Quadratmeter große Garten an seinem Wohnhaus am Frauenplan in Weimar. Und diese Zeit wird unter anderem genutzt, um seinen Küchengarten wieder zu beleben, aber auch um seine naturwissenschaftlichen Erkenntnisse in Zukunft im Garten noch besser abzubilden. Denn auch wir können uns heute noch jede Menge von ihm abgucken. Und da ist einiges zu tun. Da muss zum Beispiel der ganze Garten, der voller Hecken und Stauden ist, erstmal tiefer gelegt werden. Warum? Das hat mir der zuständige Gartenplaner Michael Sperber verraten.
2: Dieser Garten ist wirklich 200 Jahre insofern unberührt, weil man diese Wege damals nicht ausgebaut hat. Man hat nicht gepflastert und eine Packlage, grobe Steine unten reingepackt, sondern man hat Sand, feinen Kies gestreut und mit der Zeit wächst er einfach nach oben. Und das Gleiche passiert in den Beeten, wenn man die immer aufdüngt. Ja, die Bauern haben hier Mist angeliefert, Pferdeäpfel, und sie wurden eingearbeitet, damit der Küchengarten besser gedeiht. Pro Jahr 1 Millimeter. Wir sind jetzt bei 20 Zentimeter Höhenunterschied zu Goethes Zeit.
1: Und?
2: Genau, das ist das, was jetzt kontrovers diskutiert wird, auch in der Denkmalpflege. Belässt man das so oder geht man auf die historische räumliche Situation zurück? Und in so einem geschlossenen Garten wie hier kann so ein Höhenunterschied von 20 oder im Kompostbereich, wo noch mehr gelagert wird, 40 cm, sehr viel ausmachen. Das gibt einen ganz anderen Raumeindruck. Man hat den Garten ja bewahrt, also die Raumstruktur ist tatsächlich so geblieben. Wo sind die Hecken und wo ist die Mauer? Aber die Höhe ist nach oben gewachsen. Also wir gucken inzwischen über die Mauer, die Goethe nur von unten die Mauer runter angeschaut hat.

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1: Februar 1828. Die kleine Gemeinde Kirkby Mallory mitten in England. Ein 12-jähriges Mädchen sitzt an einem Holztisch, vor ihr ein aufgeschlagenes Notizbuch. Die Seiten sind voll mit Skizzen, sie sehen aus wie Flügel. Dazu gibt es Notizen, Gedanken, Ideen. Um sie herum herrscht, sagen wir mal, kreatives Chaos. Da liegt Papier, Seide, Federn, Metalldrähte, ein aufgeschlagenes Buch über die Anatomie von Vögeln. Das Mädchen will wissen, wie sich Flügel bewegen, warum Vögel schweben können, wie man eigentlich Auftrieb bekommt. Nach mehreren missglückten Versuchen, die sie fleißig im Notizbuch notiert hat, kommt sie zum Schluss: Wenn ich fliegen möchte, dann brauche ich etwas Größeres, etwas viel Größeres. Ihr kommt eine Maschine in den Sinn in der Form eines Pferdes mit Flügeln, auf dem man reiten und fliegen kann, angetrieben durch eine Dampfmaschine. Das ist die Geschichte von Ada Lovelace.

0: Und damit herzlich willkommen zu einer neuen Geschichte aus der Mathematik. Mein Name ist Rabea Schlotz, ich bin eure Host und ich begrüße natürlich auch Manon Bischoff und Demian Nahuel-Goos von Spektrum der Wissenschaft. Hallo ihr beiden.
1: Hallo.
2: Hallöchen, wie geht's?
0: Gut, gut, danke. Ich hoffe, bei euch ist es nicht so warm wie bei mir.
1: Doch.
2: Es fließen die Tränen.
0: Okay, dann würde ich sagen, steigen wir einfach in unsere Geschichte ein, bevor uns die Hitze komplett zu Kopf steigt. Heute geht es um Ada Lovelace. Einige sagen, sie sei die erste Programmiererin der Welt. Andere bewerten ihren Impact etwas zurückhaltender. Ich denke aber, worauf sich alle einigen können, ist, Ada Lovelace war eine Visionärin. Nehmen wir nun mal das Beispiel des fliegenden Pferdes. Und da muss man sich ja nochmal in den Kontext reinholen, dass das Jahrzehnte vorher war, bevor das erste Flugzeug wirklich erfunden wurde. Also bevor die Brüder Wright ihr erstes Flugzeug gebaut haben. Das war erst mehr als 70 Jahre später. Demian, ich verstehe, warum du dir diese Anekdote als unseren Einstieg in diese Folge überlegt hast. Ich finde nämlich, sie beschreibt das Wesen von Ada Lovelace wirklich ganz hervorragend. Tauchen wir also mal ein in Ada Lovelaces Leben. Erzähl doch mal.
3: Unterschrieben. 2 Jahre Knebelvertrag. Und glaub mir, meine Beste, hier kommt so schnell niemand raus.
4: Ich wollte doch flexibel bleiben.
5: Puh, nur ein Albtraum.
6: Damit Mobilfunk im echten Leben kein Albtraum wird, Frank. Von Beginn an ohne Mindestvertragslaufzeit. Monatlich kündbar. Für 10 Euro im Monat.
3: Frank.
6: Nein. Frank.
2: Ja, gerne. Also mir gefällt diese Geschichte auch. Es ist auch nicht das Einzige aus Ada Lovelace Leben, das so faszinierend ist. Aber fangen wir doch am Anfang an, ne? Ada Lovelace wird am 10. Dezember 1815 in London geboren. Mit vollem Namen heißt sie damals noch Augusta Ada Byron. Und schon ihre Eltern könnten unterschiedlicher kaum sein. Ihr Vater ist der berühmte Dichter Lord Byron, eine der schillerndsten Persönlichkeiten seiner Zeit. Seine Gedichte werden in ganz Europa gelesen. Er gilt als leidenschaftlich, exzentrisch und voller Fantasie.
0: Ja, letzteres hatte er sicherlich auch seiner Tochter dann weitergegeben, ne?
2: Ja, absolut, absolut. Und ihre Mutter heißt Lady Anne Isabella Byron. Auch sie ist sehr gebildet, aber im Gegensatz zu ihrem Ehemann würde ich eher sagen diszipliniert. Nicht von der Fantasie beflügelt, sondern eher begeistert von der Rigorosität der Mathematik und auch von der Astronomie. Manche nennen sie sogar scherzhaft die Princess of Parallelograms, weil ihre Begeisterung für Mathematik ja so außergewöhnlich war.
0: Also wir dürfen ja auch nicht vergessen, wir sind hier Anfang des 19. Jahrhunderts. Da ist es noch nicht gang und gäbe, dass Frauen so eine breite naturwissenschaftliche Bildung erhalten haben, schon gar nicht in der Muttergeneration von Ada Lovelace. Ada Lovelace wächst also in sehr unterschiedlichen Welten auf, in zwei sehr unterschiedlichen Welten zwischen, ich sag mal, Lyrik und Wissenschaft. Und zumindest in den ersten Lebensjahren ist es noch so. Als Ada erst 5 Jahre alt ist, trennen sich ihre Eltern und ihr Vater verlässt England und sieht seine Tochter dann auch nie wieder. Er stirbt im Jahre 1822 als Kämpfer in der griechischen Revolution.
2: Die Mutter von Lovelace übernimmt also vollständig ihre Erziehung. Diese soll zwar etwas streng gewesen sein, also man muss sich das so vorstellen, dass Lovelace mit 5 Jahren von Montag bis Samstag den ganzen Tag lang lernen musste, also schon anstrengend. Aber so ist es halt auch, dass sie in Lovelace die Liebe für die Wissenschaft weckt. Lady Byron soll wohl auch besonders Wert auf Rationalität gelegt haben, mit möglichst wenig Raum für übermäßige Fantasie.
0: Ja, das klingt, nachdem wir schon vom fliegenden Pferd gehört haben, fast schon ein bisschen ironisch. Erst recht, wenn man bedenkt, dass dann ausgerechnet diese strenge Ausbildung Ada Lovelace später zu einer, ja ich sag mal, kreativsten Denkerin ihrer Zeit gemacht hat.
2: Ja, das hat nicht wirklich geklappt bei der Mutter, oder?
0: Nicht wirklich, nee.
2: Aber ich würde sagen, sie hat halt eben diesen Geist einer Naturwissenschaftlerin, um jetzt auf Lovelace zurückzugehen. Allerdings ist sie trotz ihres Talents zu Beginn nicht wirklich Fan der Mathematik. Aber sie entwickelt eine enorme Wissbegier. Vor allem interessiert sie sich dafür, wie Dinge funktionieren. Warum bewegen sich die Sterne? Warum fliegen Vögel? Wie arbeiten Maschinen? Aus dieser Zeit ist ein Kommentar der Gouvernante von Lovelace überliefert.
0: Also eine Gouvernante müssen wir vielleicht kurz erklären für alle, die im 19. Jahrhundert noch nicht gelebt haben. Das ist sozusagen eine Hauslehrerin oder so eine Art Erzieherin. Und das war so bei wohlhabenden Familien damals durchaus üblich, dass man quasi gehomeschoolt wurde. Und das hat dann eben die Gouvernante übernommen.
2: Ja, genau. Und diese Gouvernante meinte damals, dass Lovelace keine Vorbilder brauche, weil sie sich selbst ihre eigene Zukunft vorstellen könne. Und ich glaube, das trifft es ja perfekt, ne? Sie möchte nicht einen Weg gehen, der so für sie vorgegeben ist, sondern sie erfindet sich ihren eigenen Weg. Das ist ja, was bei WissenschaftlerInnen ja besonders wichtig ist, ne? Also sich nicht von existierenden Schranken einschüchtern lassen.
0: Und 1833 trifft Ada Lovelace jemanden, der diesen Wissenschaftsgeist teilt, also jemanden, der sich auch nicht von existierenden Schranken einschüchtern lässt.
2: Genau, also das kommt so, sie gilt bereits als außergewöhnlich gebildet. Vor allem in mathematischen Kreisen fällt sie mit ihrem Talent auf. Und so wird sie regelmäßig zu Salons eingeladen, also gesellschaftliche Abenden, bei denen sich Wissenschaftler, Künstler und Politiker treffen, um über neue Ideen zu diskutieren. Einer dieser Abende sollte ihren Leben halt verändern. Und zwar, Gastgeberin ist ihre Mathematiklehrerin Mary Somerville. Die schottische Wissenschaftlerin gehört zu den angesehensten Naturforscherinnen ihrer Zeit und ist für Ada ja weit mehr als nur noch Lehrerin. Denn sie verschafft ihr den Zugang zur wissenschaftlichen Welt. Und an einem dieser Abenden befindet sich unter den Gästen ein Mann, über den in London bereits sehr viel gesprochen wird. Charles Babbage.
0: An dieser Stelle würde ich gerne mal von dir, Manor, wissen, wer war denn Charles Babbage?
1: Charles Babbage war ein wichtiger Mathematiker und Ingenieur im damaligen England. Bis heute sind seine zwei großen Ideen weit über die Grenzen der Mathe-Community bekannt. Die Differenzmaschine und die analytische Maschine.
0: Tell me more, würde ich sagen, wie damals im London der Zeit.
1: Im aristokratischen London. Also man muss sich halt vor Augen führen, wie im frühen 19. Jahrhundert gerechnet wird. Mathematische Tabellen, also für die Navigation auf See, für die Astronomie oder für Versicherung, werden noch von Hand erstellt. Also Menschen rechnen Tage oder sogar wochenlang Dinge auf.
0: Klingt spaßig.
1: Super spaßig. Und wenn man dann doch einen kleinen Fehler macht, dann war die ganze Arbeit umsonst. Also ein einziger Rechenfehler kann dazu führen, dass Schiffe falsch navigieren oder astronomische Berechnungen ungenau werden. Und Babbage stört genau das. Also er denkt darüber nach, ob nicht eine Maschine diese Arbeiten übernehmen könnte.
0: So eine Art Taschenrechner.
1: Ja, schon so ein bisschen. Also die Differenzmaschine soll mathematische Tabellen automatisch berechnen. Und die besteht aus tausenden Zahnrädern, Wellen und Hebeln.
0: Also optisch vielleicht nicht ganz wie ein Taschenrechner.
1: Nee, also wir reden hier schon so von so einer richtig mächtigen, großen Maschine mit präziser Mechanik.
0: Also vielleicht doch eher wie so ein fliegendes Pferd, das von so einer Dampfmaschine betrieben wird, oder Demian?
2: Tschu-tschu. Sorry. Also ich würde mal sagen, kein Wunder, dass Ada Lovelace sofort begeistert ist von dieser Maschine, ne? Als Babbage ihr an diesem Abend von der Differenzmaschine erzählt, oder?
0: Voll, also ich kann das auch total gut verstehen. Also gerade wenn da zwei so Menschen aufeinandertreffen, die mit auch so einer Begeisterung über ihre Ideen sprechen können und ich stelle mir beide so vor, dann kann das, glaube ich, schon durchaus mitreißend sein und ich kann total verstehen, warum sich dort dann irgendwie so ein Gespräch entspinnt. Und Babbage und Lovelace, die bleiben auch nach diesem Abend im regen Austausch und im Laufe dieser Freundschaft nennt Babbage Ada Lovelace sogar die Enchantress of Numbers, also die Zauberin der Zahlen. Da sieht man nochmal besonders, dass diese Bewunderung, die Lovelace an diesem Abend Babbage entgegengebracht hat, durchaus auf Gegenseitigkeit beruht. Also gerade wenn wir uns vielleicht nochmal das Zitat der Gouvernante ins Gedächtnis rufen, die braucht irgendwie keine Vorbilder, sondern die kann sich das irgendwie schon so vorstellen. Da hat sich hier wohl jemanden gefunden, bei dem das auch so ist.
2: Absolut, ne? Bis heute kursieren immer wieder Spekulationen über eine romantische Beziehung. Man muss aber sagen, es gibt überhaupt keine Indizien dafür. Also dass es über diese Freundschaft hinausging. Also es war eine rein platonische Freundschaft, würde ich jetzt mal behaupten, von dem, was ich so gelesen habe. Hätte man ja eigentlich denken können, ne? Also, aber ganz im Gegenteil, 1935 heiratet Lovelace William King, der wenige Jahre später zum Earl of Lovelace wird. Daher auch ihr Name, also unter dem wir sie heute kennen, ne? Ada Lovelace. Das Paar bekommt drei Kinder und Lovelace erfüllt hier auch, ich würde sagen, diese klassische Familienrolle, die ihr gesellschaftlich zuteil wird. Aber die Mathematik, die gibt sie nie auf. Sie beschäftigt sich weiterhin damit, korrespondiert mit wichtigen Mathematikern der Zeit. Und aus den Briefen, die erhalten sind, kann man sehr gut sehen, dass sie ein tiefes Verständnis bei vielen Feldern der damaligen Mathematik aufweist.
0: Aber ihr bleibt bei weitem nicht so viel Zeit für ihre Forschung, wie sie sich das wünscht. Auch das ist den Briefen zu entnehmen. Währenddessen arbeitet Charles Babbage schon an seiner nächsten großen Idee, während Ada sich eben um die Familie und die Kinder kümmert. Babbage arbeitet an der sogenannten Analytical Engine. Manon, was ist das?
1: Also dieses... Genau das. Naja, also dieses Mal denkt Babbage noch viel größer. Die Differenzmaschine konnte ja nur eine ganz bestimmte Klasse mathematischer Probleme lösen. Mhm. Die Analytical Engine soll aber viel mehr lösen können. Und hier wird die Geschichte plötzlich erstaunlich modern. Denn die Analytical Engine besitzt viele Bestandteile, die wir heute aus Computern kennen. Also man hat ein Rechenwerk, man hat einen Speicher und man hat eine Möglichkeit, Anweisungen einzugeben. Und damit eben auch einen Mechanismus, mit dem man verschiedene Rechenschritte automatisch nacheinander ausführen kann.
0: Du beschreibst einen Computer.
1: Ja, genau. Nur eben ist der halt vollständig mechanisch. Also man hat Zahnräder und es wird mit Dampf betrieben und so. Also nur mit dem, was man halt damals zur Verfügung hatte und jetzt nicht mit Strom und Elektronen.
0: Ich finde das total krass. Also ich finde, man muss das nochmal erwähnen. Also wir befinden uns hier wirklich in den frühen Jahren des 19. Jahrhunderts. Also da gibt es keinen Strom, da gibt es kein elektrisches Licht und erst recht irgendwie keine kleinen Laptops, die einem binnen Millisekunden ein Ergebnis liefern. Und dort ist Babbage, der darüber nachdenkt, wäre doch gar nicht so schlecht, wenn man sowas hätte.
2: Und genau deshalb gilt Charles Babbage heute vielen als Vater des Computers. Oder zumindest als Vater der Idee des Computers. Denn mehr hat Babbage auch jetzt nicht, ne? Also die Analytical Engine ist eine Idee, ne? Also eine Theorie. Die Maschine existiert nur auf dem Papier. Man schätzt, dass sie aus Zehntausenden präzise gefertigten Einzelteilen bestanden hätte, wenn Babbage sie tatsächlich hätte bauen können. Aber nur weil es diese Maschine nicht gibt, hält das Babbage und Lovelace nicht davon ab, weiter darüber nachzudenken. Lovelace verschwendet keine Zeit mit der Frage, ob diese Maschine gebaut werden kann. Sie will vielmehr wissen, was kann sie denn alles, wenn es sie dann erstmal gibt, ne?
0: Ich bin im Rahmen meiner Recherche auch über einen Begriff gestoßen, der von Lovelace stammen soll. Poetical Science, also poetische Wissenschaft. Und das ist im Grunde die Verbindung von Fantasie, von Vorstellungskraft und eben der Mathematik. Und sie glaubt eben, dass die größten wissenschaftlichen Entdeckungen genau dort entstehen, wo man eben Vorstellungskraft und Logik verbindet. Also eben zum Beispiel fliegende Pferde, die später vielleicht ein Flugzeug sein könnten. Oder eben so eine Analytical Engine, die ziemlich nah an unsere heutigen Computer rankommt, ne?
2: Ja, mir gefällt auch, dass man da ein bisschen das Wesen der beiden Eltern wieder spiegelspiegelt sieht, ne?
0: Voll.
2: Aber ja, das zeigt sich auch jetzt wirklich an ihrer zukünftigen Arbeit. 1842 schreibt der italienische Wissenschaftler Menabrea ein Manuskript, in dem er die Analytical Engine beschreibt. Lovelace liest es und entscheidet sich, es ins Englische zu übersetzen. Wäre ja auch nützlich, wenn es auf Englisch ein Rezept so diese Maschine gäbe. Und wie
0: aber da sieht man auch mal, sie konnte also offensichtlich auch Italienisch, ne?
2: Ja, aber der Text war auf Französisch geschrieben von Menabrea.
0: Ah, okay, gut, dann konnte
2: aber
0: sie halt Französisch.
2: Sie auch könnte
0: gut.
2: Französisch. Aber ja, das war, sagen wir mal, Gesellschaft, hohe Gesellschaft der damaligen Zeit, ne? Fließend Französisch zu sprechen. Und wie so oft bei solchen übersetzten Herausgaben liefert sie etliche Fußnoten und Kommentare. Und schließlich ist diese Übersetzung von Lovelace dreimal so lang wie der ursprüngliche Text. Und die Kommentare aber, die haben zusammen mit Babbage erarbeitet. Die haben das abgesprochen. Es war alles unter der Verantwortung von Lovelace. Also da hat ihr diese Verantwortung übergeben. Aber sie haben natürlich ganz viel abgesprochen, da die beiden halt mehr von der Maschine wussten als sonst jemand, ne? Und unter anderem präsentiert Lovelace darin, also unter diesen Kommentaren, ein Programm, um mit der Analytical Engine Bernoulli-Zahlen zu berechnen.
0: Bernoulli-Zahlen? Manon, hilf doch mir und unseren HörerInnen mal auf die Sprünge.
1: Ja, gerne. Also vielleicht erinnerst du dich noch an die Gaußsche Summenformel. Also die berechnet das Ergebnis der Summe der ersten n Zahlen. Also zum Beispiel 1 plus 2 plus 3 plus 4 plus 5 plus und so weiter bis n.
0: Also die Formel selbst, und die kann ich mich tatsächlich nicht erinnern. Aber ich weiß noch, dass ich damals, ich glaube, das war vor anderthalb Jahren oder so, die Podcast-Folge über Gauss abgenommen habe und den Online-Artikel dafür geschrieben habe. Und damals habe ich ihn den Fürst der Mathematik genannt, was ich nach wie vor ziemlich cool finde, deswegen kann ich mich auch noch dran erinnern. Und mir ist von damals im Gedächtnis auch noch geblieben, dass ich da über so ein Gerücht gestolpert bin, dass Gauss die Formel als Kind schon in der Schule formuliert hat. Ich weiß aber nicht, ob das so richtig stimmt und ob das einfach nur eine nette Geschichte ist. Auf jeden Fall, das weiß ich darüber, die Formel selber kann ich aber nicht.
1: Ja, auf jeden Fall ist das Ergebnis dieser Formel n mal n plus 1 halbe, also ist ziemlich griffig. Und das Ganze lässt sich halt auch verallgemeinern, wenn man zum Beispiel die Summe aller Quadratzahlen betrachtet, also alle Quadratzahlen bis n Quadrat addiert. Also was wie 1 plus 2 hoch 2 plus 3 hoch 2 plus 4 hoch 2 plus und so weiter bis n hoch 2. Und auch hier gibt es eine griffige Formel und es gibt auch eine für die Summe aller Kubikzahlen, also aller Zahlen, die hoch 3 sind und auch für alle Viererpotenzen, also für alle, die mit hoch 4 sind und so weiter. Und wenn man diese Formeln hat, dann tauchen da halt eben die Bernoulli-Zahlen auf. Also die Bernoulli-Zahlen, die werden B1, B2, B3 und so weiter genannt. Und die Bernoulli-Zahlen bauen aber aufeinander auf. Also man muss erst B1 und B2 kennen, um dann B3 ausrechnen zu können. Das heißt, es ist relativ aufwendig, wenn man jetzt irgendwie B7 oder B8 oder so angeben will, dann muss man halt eben alle vorhergehenden erstmal ausrechnen.
0: Ja, also stelle ich mir tatsächlich super aufwendig vor. Da kann ich schon nachvollziehen, warum jemand denken könnte, kann das nicht ein Computer machen?
1: Ja, auf jeden Fall. Also heute machen wir das ja auch so.
0: Ja.
1: Und das denkt sich wohl auch Babbage. Also deswegen übergibt der Loveless eben die Bernoulli-Formeln, also die Formeln, um die auszurechnen, und lässt sie daraus einen Algorithmus entwickeln, mit dem man die Bernoulli-Zahlen eben ausrechnen kann, und zwar bis zur 8. Bernoulli-Zahl.
0: Da muss ich vielleicht nochmal nachfragen. Was meinst du mit Algorithmus? Also das klingt jetzt für mich schon 2000er-coded. und nicht unbedingt nach Dampfmaschine und Zahnrädern.
1: Das tust du den armen Programmierern aus den 80ern und 70ern unrecht. Aber nein.
0: Okay, es klingt für mich der 1980er-Code.
1: Nee, also du musst dazu bedenken, dass Algorithmus im Prinzip nichts anderes ist als eine Rechenvorschrift. Also sowas wie eine Schritt-für-Schritt-Anleitung, wann man welche Berechnung vornimmt. Also es hat erstmal nichts mit Computern zu tun.
0: Okay, hast du ein Beispiel für mich?
1: Natürlich. Also ein Beispiel sind die Fibonacci-Zahlen. Die sind ein bisschen einfacher als die Bernoulli-Zahlen. Deswegen nehme ich jetzt die. Mhm. Und über die haben wir auch schon mal in einem Podcast gesprochen.
0: Den Link zur Folge zu Leonardo da Pisa packen wir euch natürlich auch in die Shownotes. Da könnt ihr euch dann nochmal über die Fibonacci-Zahlen ein bisschen genauer reinhören.
1: Ja, und er hatte so ein Modell entwickelt, um das Wachstum von Kaninchenpopulationen anzugeben.
0: Sure.
1: Also, ja, was man halt so macht. Und also darüber, wie realistisch dieses Modell ist, naja, da lässt sich drüber streiten. Also in der Biologie würde ich das jetzt nicht verwenden. Aber er kam so auf die inzwischen echt berühmten Fibonacci-Zahlen. Und die lauten 1, 1, 2, 3, 5, 8 und so weiter. Also jede Zahl ist dabei die Summe aus den zwei vorhergehenden. Das Konzept hinter ihnen ist also super leicht. Die Rechenanweisung lässt sich deswegen auch echt gut als Algorithmus ausdrücken.
0: Und wie sähe so ein Algorithmus dann aus?
1: Also um die Fibonacci-Zahlenfolge aufzubauen, braucht man zuallererst die ersten zwei Startwerte. Die kann man auch ganz allgemein wählen. Es muss nicht 1 sein. Man kann die auch einfach x1 und x2 nennen. Mhm. Und dann ergibt sich jedes Folgenglied, xn, also das n-te Folgenglied, durch die Summe der zwei vorhergehenden Zahlen, also xn-1 und xn-2. Mhm. Wenn ich jetzt also die 31. Fibonacci-Zahl ausrechnen möchte, dann muss ich jetzt Folgendes tun. Ich nehme erst die ersten beiden Werte, die Startwerte, x1 und x2, und rechne daraus dann x3 aus, das ist nämlich x1 plus x2. Und dann nehme ich das neue Ergebnis, also x3, und rechne damit x3 plus x2 und habe dann x4. Und das wiederhole ich halt eben so lange, bis ich bei x31 angelangt bin.
0: Und das ist dann schon ein Algorithmus?
1: Ja.
0: Das heißt aber, das ist an sich recht simpel, aber ich gebe tatsächlich zu, für mich hat es auf den ersten Blick gar nicht so richtig was mit dem Algorithmus von Ada Lovelace gemein. Weil der sieht ja tatsächlich ganz anders aus. Also das sind irgendwie so 25 Zeilen, wenn man sich das mal anschaut. Ich verlinke das auch. Und da gibt es dann etliche Spalten mit Buchstaben und Zahlen drin. Und ich muss tatsächlich sagen, mein Vater, der hat sein Leben lang programmiert. Und mein Mann ist ITler. Und ich habe in meinem Leben schon wirklich den ein oder anderen Algorithmus gesehen, mehr oder minder freiwillig. Und so sieht es nie aus. Was ist also bei Ada Loveless anders?
1: Oh ja, du meinst so wie bei Loveless. Okay. Ja, was ich dir gerade erklärt habe, das ist gewissermaßen das, wie moderne Algorithmen halt tatsächlich aussehen. Also so 2000er-like oder 2020er-like eher sogar. Also die man halt in einer hübschen, schönen Programmiersprache ausdrücken kann. Also was wie Python oder, keine Ahnung, wenn man ein bisschen weiter zurückgeht, Fortran oder so.
0: Das heißt, es ist dann sowas wie if n kleiner 0 und so weiter.
1: Ja, genau, ja. Okay. Mit If-Schleifen und so. Also da hat man schon was Fortgeschritteneres. Also macht man das heute. Aber Loveless, die lebt ja zu einer Zeit, in der es sowas noch nicht gibt. Also es gibt ja nicht mal Computer. Das heißt, sie muss der Maschine von Babbage ganz genau sagen, was sie in jedem kleinsten Schritt tun soll. Und damit meine ich jetzt nicht, addiere einfach zwei Zahlen, weil die Frage ist ja, ein Computer weiß ja nicht, was eine Zahl ist. Genau. Okay. Sondern man sagt ihm, nehme Variable 1 und nehme Variable 2, addiere sie, notiere das Ergebnis in Variable 3, lösche dann die anderen beiden Variablen, damit wieder Speicherplatz frei ist. Sowas zum Beispiel. Und ich meine, sowas übergeben wir den Computern heute auch noch, aber das macht der Compiler für uns glücklicherweise. Im Prinzip kann man sich das so vorstellen, das ist halt wirklich einfach genau so, als würde ich dir exakte Anweisungen dafür geben, irgendwas schriftlich auszurechnen. Also zum Beispiel, schreib mal zwei Zahlen, die du addieren willst, untereinander auf. Fange dann mit der letzten Ziffer der ersten Zahl an und addiere sie zur letzten Ziffer der zweiten Zahl. Das Ergebnis schreibst du dann die dritte Zeile drunter.
0: Also schon sehr Grundschule.
1: Ja.
0: Okay.
1: Genau, aber sich das genau zu überlegen, das ist gar nicht so einfach. Und das ist dann halt ein Algorithmus.
0: Okay, tatsächlich, ich habe mir immer etwas anderes unter einem Algorithmus vorgestellt. Aber tatsächlich kann man das so ein bisschen so zusammenfassen, das ist wie so eine Art Backrezept für mathematische Rechnungen. Mhm. Nur damit wir auch wieder eine Metapher mit Kuchen und Teilchen in dieser Folge haben. Die darf natürlich nicht fehlen.
1: Ja, das wäre ja schlimm.
0: Ja, deswegen meine Frage, wie sieht denn dieses Backrezept in Ada Loveless' konkreten Fall aus?
1: Also, sie will ja die Bernoulli-Zahlen ausrechnen. Und wenn ich jetzt mit diesem Algorithmus starte und den Startwert B0 übergebe, also das ist sowas wie die erste Bernoulli-Zahl, dann soll mir der Algorithmus am Ende die achte Bernoulli-Zahl ausspucken. Das ist das, was Loveless und Babbage wollen. Und hier eine ganz kurze Anmerkung an die HörerInnen, falls ihr euch gleich wundert. Wir sprechen von der achten Bernoulli-Zahl. Das ist aber tatsächlich B7, da die erste Bernoulli-Zahl B0 ist.
0: Okay.
1: Und das Programm von Loveless, das besteht aus 25 Schritten, bei denen jeweils Rechenoperationen an zwei Variablen vorgenommen werden.
0: Und diese Variablen, das sind quasi Platzhalter für die Zahlen, die man dort dann einsetzen kann.
1: Genau, das können Zwischenergebnisse sein zum Beispiel. Und wenn man aber die einzelnen Schritte durchgeht, dann findet man tatsächlich einen Fehler.
0: Also, in diesem Code von Ada Loveless?
1: Ja.
0: Den habe ich also natürlich sofort gesehen, als ich ihn mir angeschaut habe.
1: Ich natürlich auch.
2: Eine Tradition, die mit dem ersten Programm anfing, Fehler und Bugs.
0: Stimmt, ist ein klassischer Bug eigentlich, ne?
1: Ja, genau.
0: Und wo war der?
1: Schon im vierten Schritt leider.
0: Also relativ früh.
1: Ja.
0: Okay.
1: Da beschreibt nämlich Loveless die Division zweier Variablen, also V5 durch V4. Doch es müsste umgekehrt lauten, also V4 durch V5.
0: Shit. Und dann?
1: Ja, und das Schlimme ist, sie wusste es besser. Also in der Tabelle, die du genannt hast, da gibt es auch eine Spalte, die quasi alles in Formeln ausdrückt, also wie so ein Kommentar, der erklärt, was da gerade gemacht wird. Und da steht halt das Richtige drin. Aber sie hat halt den Rechenschritt falsch im Algorithmus übersetzt. Also das war leider fehlerhaft.
0: Hatte das dann Auswirkungen? Wahrscheinlich schon, ne?
1: Ja, also die achte Bernoulli-Zahl, also B7, hat den Wert -1/30. Und das ist ungefähr -0,033333.
0: Okay.
1: Und wenn man jetzt aber Loveless-Algorithmus auswertet, dann erhält man -25.621/630. Und das ist -40,68.
0: Knapp.
1: Ja, es liegt leider echt weit daneben. Aber es ist halt ganz offensichtlich ein Flüchtigkeitsfehler. Also man merkt halt, das war jetzt kein mangelndes Verständnis oder so, sondern sie wusste auf jeden Fall, was sie tut. Und ich finde es halt echt bemerkenswert, dass sie es geschafft hat, mathematische Formeln in Algorithmus umzuwandeln. Also als eine der ersten Personen überhaupt. Das gab es ja damals doch gar nicht.
0: Ihr kann das ja gar nicht aufgefallen sein. Also wenn man heute einen Algorithmus laufen lässt und da ist ein Fehler drin, dann sagt halt irgendwann hier, funktioniert nicht. Und dann gehst du auf Fehlersuche und guckst, wo ist mein Bug? Aber damals, diese Analytical Engine, die lief ja nicht. Die konnte ja überhaupt kein Ergebnis liefern. Also wie hat man diesen Fehler denn festgestellt? Hat einfach sich irgendjemand das später angeguckt und hat dann gemerkt, ach, Ada, komm.
1: Ja, also das Ding ist, es ist jetzt kein Bug, so dass der Algorithmus jetzt stecken bleiben würde, sondern du würdest wirklich eine Zahl bekommen. Sie hat halt einfach nur die falsche Operation reingeschrieben an der Stelle.
0: Okay.
1: Es ist jetzt nicht ein Bug, der irgendwas in eine Endlosschleife schickt oder so, sondern es war halt wirklich, sie hat sich vertan und hat zwei Zahlen verwechselt.
0: Das heißt, wenn man es dann nochmal händisch ausrechnet, käme man einfach auf ein anderes Ergebnis. Aber der Code an sich würde funktionieren.
1: Ja, genau.
0: Das finde ich ist halt irgendwie schon cool. Also das erklärt ja vielleicht auch so ein bisschen, warum man sie heute so ein bisschen als die Mutter des Algorithmus nennt. Oder vielleicht auch als, ich sag mal, die erste Programmiererin. Und dann ist es natürlich schon ein Classic, dass dort auch direkt ein Fehler drin war. Aber wir haben im Vorfeld unserer Aufnahmen auch so ein bisschen diskutiert, wie soll die Folge denn heißen und wie wollen wir Ada Lovelace eigentlich auch nennen. Und du, Demian, du hattest diesen berechtigten Einwand, dass der Algorithmus schon Jahrtausende existiert. Und klar, wenn man sich jetzt irgendwie Manons Definition anschaut, dann stimmt es natürlich. Dann ist aber für mich die Frage, wer ist denn Ada Lovelace dann? Also was ist denn ihr Vermächtnis genau?
2: Also ich würde vom ersten Computerprogramm sprechen.
0: Obwohl es noch gar keine Computer gab zu dem Zeitpunkt?
2: Ja, klar. Also ich denke, also man kann ja, also darum ging es ja, diese Idee weiterspinnen. Aber wenn man dann in die Zukunft schaut, ist das, was sie halt gemacht hat, was wir heute Computerprogramm nennen.
0: Mhm.
2: Und dann würde ich das einfach auch mal so nennen. Ne? Mit diesem Programm schreibt Lovelace das erste Computerprogramm. Das ist meine Meinung, nicht nur meine Meinung, aber ich bin total dabei. Vorher gab es keine Computer, nur diese Analytical Engine. Aber die würden wir auch heute, glaube ich, Computer nennen oder Vorreiter des Computers, ne?
1: Ja, ich meine, ein Computer ist ja eine Rechenmaschine im Prinzip, nur dass die halt elektrisch ist bei uns. Und das ist eine mechanische.
2: Genau, und das wäre die Choo-Choo-Maschine von Babbage, ne? Aber ja, trotzdem, ich bin total dabei, dass es richtig ist, das Computerprogramm zu nennen. Ich finde die Geschichte an sich super inspirierend und es gefällt mir absolut und das ist mir persönlich wichtig, dass es hier in dieser Geschichte keinen Konflikt zwischen unseren Protagonisten gibt. Alle kommen super miteinander klar und liefern einfach nur zusammen krassen wissenschaftlichen Fortschritt. Wunderbar, oder?
0: Meinst du damit auch, dass quasi Babbage Ada Lovelace nicht irgendwie diesen Durchbruch wegnimmt, keine Ahnung, irgendwie sowas?
2: Also, nee, also der hat ja in seinen Memoiren mehr als nur würdige Worte an Lovelace gerichtet und er gibt ihr Credits für ihre Arbeit an dieser Übersetzung und all den Kommentaren drumherum. Ich würde das nicht behaupten hier. Aber das sehen tatsächlich nicht alle so, dass alles wunderbar ist. Denn in der Geschichtsschreibung wurde diese Geschichte immer wieder Auslöser für Streitigkeiten. Die Rolle von Lovelace wurde oft klein geredet. Nur Babbage gelte die Anerkennung und Lovelace soll ja sowas wie einfach nur die Gedanken und Ideen von ihm abgetippt haben. Was ja nicht der Fall ist, wie er selbst behauptet, ne? Aber dann gibt es andere, die die Geschichte umgekehrt darstellen. Lovelace hat den ersten Computercode geschrieben. Hurra, lang lebe Lovelace. Und rücken sie dabei in den absoluten Mittelpunkt der Geschichte. Dann kommen wieder andere und sagen, ja, aber Babbage hatte ja vorher auch schon Programme geschrieben. Was ja auch wahr ist in gewissem Sinne. Der hatte kleinere, sagen wir mal, kürzere Programme geschrieben. Und dann war halt so die Frage, ja, ab wann gilt so etwas als Programm und wann ist es noch nicht? Und ja, und die Leute streiten sich. Rabea, die streiten wie immer, ne? wie es halt nicht anders geht. Was, glaube ich, wahr ist, was nicht so diskutiert wird, ist, dass Lovelace das Potenzial der Maschine, der Analytical Engine erkannte und somit auch des Computers. Und da sagt Babbage auch irgendwann mal selbst, also es gibt da einen Brief von ihm an den Sohn von Lopez, wo er das ganz einfach sagt, ne? Also meine Mutter, die hatte viel klarer drauf, was mit der Maschine los ist als ich. Wir haben ja auch gesagt, dass er sie diese Zauberin der Zahlen nannte, ne?
0: Ja.
2: Also ja.
0: Ich finde das halt irgendwie, du sprichst ja auch gerade nochmal die Zauberin der Zahlen an, aber ich kann mir irgendwie vorstellen, dass es auch viel mehr ist, weil du sagst ja, und ich versuche das jetzt irgendwie mal in einem Satz zusammenzufassen, das Vermächtnis von

0: Zauberin der Zahlen an, aber ich kann mir irgendwie vorstellen, dass es auch viel mehr ist, weil du sagst ja, und ich versuche das jetzt irgendwie mal in einem Satz zusammenzufassen, das Vermächtnis von Ada Lovelace ist eigentlich weniger, dass sie diesen Code an sich geschrieben hat, sondern vielmehr, dass sie verstanden hat, was mit so einer Maschine, wie sie sich Babbage vorgestellt hat, alles möglich sein kann. Und das war durchaus visionär. Heißt das, ist das Wort
1: ja,
0: visionär?
1: Ja, kann man wirklich so ja, sagen, genau. Ja, absolut.
0: Also, wir müssen nach wie vor überlegen, der Computer ist 100 Jahre später mehr noch entstanden. Also, und sie hat zu dem damaligen Zeitpunkt schon gecheckt, was das Potenzial dahinter ist. Und ich glaube, das ist ihr, jetzt habe ich gesagt, ich bringe das auf den Punkt, jetzt laber ich hier 10 Minuten. Aber ist das ihr Vermächtnis, dass sie quasi diese Vision davon hatte, wie sich unsere Welt durch so eine Maschine verändern könnte?
1: Ich würde das unterschreiben mit meiner Unterschrift. Was jetzt aber noch die Frage ist in dieser ganzen, ich sag mal, Prioritätsstreitigkeit. Also man könnte ja sagen, okay, versuchen wir die Antwort zu finden auf diese Frage. Wer hat denn das erste Programm geschrieben und so weiter, ne? Und meine Herangehensweise da ist ein bisschen anders. Also wenn es solche Sachen gibt, dann stelle ich mir halt die Frage, was würde Lovelace wollen oder was würde Babbage wollen? Würden die das wollen, dass wir uns heute so streiten, deswegen, wer was geleistet hat und dass wir dabei die andere Person kleinreden? Ich persönlich, nachdem ich mir die Briefe von denen angeschaut habe und die Memoiren und was sie halt so generell geschrieben haben, denke, dass das nicht der Fall ist. Ich denke, die beiden finden einfach nur Worte der Bewunderung und Anerkennung füreinander. Und das ist eigentlich super schön. Und wenn ich so schaue, wie über diese Geschichte berichtet wurde in der Vergangenheit, so denke ich, dass beide absolut dagegen wären. Und die waren einfach nur ein perfekt eingespieltes Team und haben revolutionäre, visionäre Arbeit geleistet. Und ich denke, daran waren halt beide beteiligt. Und ich bin der Meinung, dass diese Frage an sich irgendwann mal halt keinen Sinn ergibt.
0: Ich finde auch, es kommt ja noch so ein bisschen hinzu, dass Ada Lovelace sehr früh mit gerade mal 36 Jahren gestorben ist. Das heißt, sie hatte ja schon ihr ganzes Leben lang immer mal wieder mit unterschiedlichen Krankheiten zu tun und schließlich ist sie dann an Gebärmutterhalskrebs verstorben. Und wer weiß, was sie ja noch für bahnbrechende Ideen gehabt hätte und wie weit sie das Ganze noch sich hätte vorstellen können, ne?
2: Ja, und ich finde, man kann von Ada Lovelace wirklich viel lernen und es wird ihr nicht gerecht, sie einfach nur auf diesen Algorithmus zu reduzieren, so bahnbrechend und beeindruckend die Idee auch war. Ich persönlich finde bei Ada Lovelace zum Beispiel auch den Umgang mit Fehlern super bemerkenswert. Also ich hatte früher immer sehr viel Angst vor Fehlern und es ärgert mich auch immer noch, wenn es mal passiert natürlich. Aber ich finde es super wichtig zu akzeptieren, dass sowas halt passieren kann und dass es halt eben nicht tragisch ist. Und ich finde, man sollte einfach offen dazu stehen, darüber lachen und zwar möglichst oft, um anderen halt eben zu zeigen, dass es nur normal ist. Und gerade in der Wissenschaft sollte der Umgang damit auch einfach normalisiert werden und weniger ein Tabu oder ein Stigma sein, sondern man sollte halt eher dankbar sein, wenn ein Fehler gefunden wird, weil von Fehlern kann man halt auch lernen.
1: Genau, deswegen habe ich es zu meiner Aufgabe gemacht, viele, viele Fehler in meiner Arbeit einzubauen.
2: Danke, Demian.
1: Es ist mir ein Vergnügen.
0: Dann würde ich gerne zum Schluss noch wissen, was denn euer persönlicher Bezug zu Ada Lovelace ist. Wir sprechen ja häufig so ein bisschen auch darüber, wie die Person, über die wir in dieser Folge sprechen, auch quasi eure Forschung oder sowas beeinflusst hat. Ist da bei Ada Lovelace irgendwas? Habt ihr die Biografie oder irgendein Buch über Ada Lovelace gelesen und gesagt, jetzt will ich auch Programmiererin werden oder irgendwie sowas in der Richtung?
1: Also bei mir ist es so, dass ich habe ganz bewusst diese Geschichte am Anfang ausgewählt, weil sie mir besonders gefällt. Ich frage immer noch, wo sind die fliegenden Pferde, ne? Mhm. Aber mir gefällt
0: es. Man nennt sie heute Flugzeuge, Demian.
1: Aber sie laufen nicht mit Dampf. Tschu, tschu. Ich denke, aber jetzt mal, um zurück auf deine Frage zurückzugehen, mir gefällt es ganz offen beim Brainstormen wirklich, alles ins Extreme durchzuspinnen. Und ich denke, das passt sehr gut zu dieser Anekdote, wo es ganz oft bei mir dann heißt, okay, vergessen wir einfach mal kurz die Realität, nennen wir an, alles ist möglich, was passiert dann? Und das sehe ich dann besonders schön in dieser Anekdote von den fliegenden Pferden.
2: Ja, das stimmt. Das haben Demian und ich häufig, wenn wir miteinander sprechen, dass Demian sagt, aber guck mal, wir könnten ja das und das machen. Und ich bin meistens diejenige, die sagt, nee, komm.

0: viel zu pragmatisch und denke da nicht so und denke mir, nee, das funktioniert doch so alles nicht. Also ich glaube, ich müsste ein bisschen mehr Ada Lovelace wagen und mich ein bisschen mehr auch mal darauf einlassen, die Gedanken schweifen zu lassen.
1: Das finde ich ist schön. Ich habe heute auch eine persönliche Geschichte zu Ada Lovelace, ausnahmsweise mal, weil meine Katze witzigerweise Ada Lovelace heißt. Ich habe die aber nicht benannt, sondern ich habe die damals adoptiert und da hieß die schon so und ich wusste aber nur, dass sie Ada heißt und dachte, ja, cuter Name. Und dann hatte ich meinen Eltern geschrieben, hier, das ist unsere Katze, die heißt Ada, und mein Vater schrieb dann, ach, wie Ada Lovelace. Ich so, ja, gut, wegen mir, I don't know, weiß ich nicht, wer das ist. Und dann habe ich ihren Impfpass tatsächlich dann noch später bekommen und da stand dann wirklich Ada Lovelace.
0: Oh.
1: Und dann dachte ich, hey, stimmt, Ada Lovelace, mein Vater hat voll recht. Und er hat sich super gefreut, als ich ihm das erzählt habe. Und ich kann aber mit hundertprozentiger Gewissheit sagen, dass meine Ada Lovelace nichts mit der Ada Lovelace zu tun hat, die wir heute hier beschrieben haben, weil sie ist eine sehr klischeehafte rote Katze.
0: Lustigerweise habe ich einen Kumpel, der auch Argentinier ist, dem ja, und dem seine Katzen heißen Poincaré und Fermat. Und die sind auch nicht unbedingt die Schlausten, habe ich mir sagen lassen.
2: Ich hatte mal eine Katze, die hieß Felicia, wegen Felix Hausdorff.
1: Ich sehe schon.
2: Ein Muster.
1: Mathematisch benannte Katzen sind hier ein Ding. Deswegen auch die bekannte Schrödingers Katze. Ich erkenne ein Muster. Vielen Dank für diese heutige Folge. Unser Fazit für diese Woche ist mehr Ada wagen. In der kommenden Folge sprechen wir über einen Mann, der es nicht nur geschafft hat, in der Mathematik und in der Physik wichtige Beiträge zu leisten, sondern sich auch nicht so richtig an gesellschaftliche Konventionen gehalten hat. Wenn ihr wisst, wen ich meine, dann kommentiert es doch einfach überall dort, wo ihr Podcasts hört. Ich freue mich auf nächstes Mal und ich sage danke Demian, danke Manon.
2: Danke zurück.
0: Gerne, bis nächstes Mal.
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